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1: Ich bin Ursula Winkler. Die Polizei fahndet mit Hochdruck nach einem Mann, der Sabotageaktionen gegen das deutsche Stromnetz verübt haben soll. Nachdem Beamte in seiner Wohnung in Gevelsberg Sprengstoff gefunden hatten, stürmte ein Spezialeinsatzkommando am Nachmittag im rund 100 Kilometer entfernten Niederzier in einem Wald einen Lastwagen.
2: Der Mann war nicht in dem gestürmten Lastwagen, den der 48-Jährige anscheinend zu einem Wohnmobil umgebaut hatte. Möglicherweise ist er jetzt zu Fuß unterwegs, so NRW-Innenminister Reul. Er und Bundesinnenminister Dobrindt sprachen zunächst von einem Einzeltäter und von Klimaextremismus. Es sei aber nicht auszuschließen, dass der Mann doch noch Helfer hatte oder Verbindungen ins Ausland. Auch angesichts der vielen verschiedenen Angriffsorte auf Stromeinrichtungen. Und unklar ist auch, warum der Mann in Bekennerschreiben seinen Namen und seine Wohnadresse angab. Anni Tochau, Nachrichtenredaktion.
1: Die EU-Grenzschutzagentur Frontex ist den meisten wohl eher als Ablocker von Migranten bekannt. Jetzt setzt Frontex im Ärmelkanal erstmals eigene Schiffe zur Seenotrettung von Migranten ein.
3: Die Aufgabe der von Frontex gestellten Schiffe wird es sein, französische Rettungsschiffe zu unterstützen, die Migranten helfen, wenn sie bei der Überfahrt nach Großbritannien in Seenot geraten. Anders als bei anderen Frontex-Einsätzen geht es also nicht um Migranten, die in die EU einreisen wollen, sondern um solche, deren Ziel ausdrücklich Großbritannien ist. Auf Bitten von London geht Frankreich zwar gegen Schleuser an seiner Küste vor, den in großer Zahl auf Schlauchboote gepferchten Migranten aber bieten französische Schiffe Hilfe an, wenn sie in Not geraten. Michael Evers, Paris.
1: Fast jeder Erwerbstätige in Deutschland wünscht sich eine andere Arbeitszeit. Während 3,8 Millionen weniger arbeiten wollen, wünschen sich 1,5 Millionen mehr Arbeitszeit. Das berichtet das Statistische Bundesamt auf der Grundlage des Mikrozensus 2025. Der Wunsch nach Reduzierung entsteht vor allem, wenn Beschäftigte eine lange Wochenarbeitszeit haben. Die lag im Schnitt bei 40,9 Stunden und sollte nach dem Wunsch der Befragten durchschnittlich um 10,5 Stunden abgesenkt werden. Zum Fußball. Der VfB Stuttgart hat in seinem ersten Heimspiel der neuen Bundesliga-Saison den ersten FC Köln dominiert. Die Stuttgarter gewannen mit 4:1.
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1: Ich bin Ursula Winkler. Die Polizei hat in Nordrhein-Westfalen das Fahrzeug eines Mannes gestürmt, der mehrerer Sabotageaktionen gegen die Stromversorgung verdächtigt wird. Der 48-Jährige war nicht im Wagen und ist weiter auf der Flucht. In seiner Wohnung in Gebelsberg fanden Ermittler Sprengstoff. Zwei Bekennerschreiben gelten nach Angaben von NRW-Innenminister Reul als authentisch. Ob der Mann tatsächlich für die Taten verantwortlich ist, wird weiter geprüft. Der verschärfte Sparkurs bei VW wird auch in Deutschland zu spüren sein. Das neue Sparpaket betrifft laut Niedersachsens Ministerpräsident Lies wohl etwa 25.000 Stellen in Deutschland. Das wäre ungefähr die Hälfte des von Volkswagen angepeilten Abbaus von rund 50.000 weiteren Stellen.
2: Es sollen keine Werke geschlossen werden, betont Lies, das sei auch nicht vereinbart worden. Aber die Unternehmensstandorte müssten schlanker, effizienter und schneller werden. Und zwar nicht nur bei VW allein, sondern bei allen 170 Gesellschaften des Konzerns. An den deutschen Standorten sollte vor allem die Wettbewerbsfähigkeit verbessert werden. Das gelte insbesondere für Emden, Hannover, Zwickau und Neckarsulm. Thomas Thonfeld, Berlin.
1: Verkehrssünder müssen jetzt deutlich länger vor einem Bußgeldbescheid zittern als bisher. Darauf weist der Automobilclub von Deutschland hin. Bisher waren solche Ordnungswidrigkeiten oft nach 3 Monaten schon verjährt. Seit dem Sommer kann der Bescheid deutlich später im Briefkasten landen.
3: Über Rot oder zu schnell gefahren, falsch geparkt oder mit dem Handy am Steuer erwischt worden. Das alles kann jetzt deutlich länger geahndet werden, nämlich 6 Monate statt 3. Und die Behörden können durch bestimmte Maßnahmen die Frist von vorne beginnen lassen. Bei technischen Verstößen gilt eine Frist von 2 Jahren. Der Automobilclub kritisiert das. Manche könnten sich nach so langer Zeit gar nicht mehr erinnern, wer das Auto gefahren ist. Man sollte jeden Bußgeldbescheid penibel prüfen, bevor man zahlt. Thomas Bremser, Nachrichtenredaktion.
1: Zum Fußball. Der VfB Stuttgart hat das erste Heimspiel der neuen Bundesliga-Saison souverän für sich entschieden. Die Stuttgarter besiegten den ersten FC Köln mit 4:1. In der zweiten Bundesliga trennten sich Arminia Bielefeld und der FC St. Pauli mit 2:2 unentschieden. Auch das Spiel Hannover 96 gegen den Karlsruher SC endete mit 2:2.
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1: Ich bin Ursula Winkler. Die Polizei hat in Nordrhein-Westfalen das Fahrzeug eines Mannes gestürmt, der nach mehreren Sabotageaktionen gegen die Stromversorgung verdächtigt wird. Der 48-Jährige war nicht im Wagen und ist weiter auf der Flucht. In seiner Wohnung in Gevelsberg fanden Ermittler Sprengstoff. Zwei Bekennerschreiben gelten nach Angaben von NRW-Innenminister Reul als authentisch. Innenminister Dobrindt sprach von Klimaterrorismus.
2: Das Wissen, was offenbart wird in diesen Schreiben, das ist eindeutiges Täterwissen. Und von daher kann man davon ausgehen, dass erstmal die Indizien dafür sprechen, dass wir es hier mit dem Täter zu tun haben. Aber wir befinden uns immer noch im Bereich der Verdachtssituation. Aber nach aktuellem Stand muss man hier von Klimaextremismus ausgehen.
1: Innenminister Dobrindt. In Sachsen-Anhalt wird am Sonntag ein neuer Landtag gewählt. In ersten Umfragen lag die AfD weiter deutlich vor der CDU. Laut Befragung der Forschungsgruppe Wahlen für das ZDF kommt die AfD auf 41%. Die CDU hofft auf eine weitere Amtszeit von Ministerpräsident Schulze und liegt bei 23%.
3: Drittstärkste Kraft wird laut Umfrage die Linke mit gut 11%, dahinter SPD und Grüne mit 8,5 und 6%. AfD und CDU sind meilenweit voneinander entfernt. Die AfD könnte mit diesem Ergebnis aber nicht allein regieren, sie wäre auf Koalitionspartner angewiesen. Eine Zusammenarbeit mit ihr haben die anderen Parteien im Vorfeld aber ausgeschlossen. Höchstwahrscheinlich wird es sehr schwierig, eine Landesregierung ohne die AfD zu bilden. Aber 26% der Befragten wissen noch nicht, wen sie am Sonntag wählen werden. Der Ausgang der Wahl wird verdammt spannend. David Riemer, Berlin.
1: Nach dem Streit um politische Äußerungen beim Glücksgefühle-Festival erlebt Alphaville's Forever Young ein kleines Comeback. Mehrere Künstler spielten den Song auf dem Hockenheimring, nachdem Alphaville zunächst ausgeladen und später wieder eingeladen worden war. Auslöser war die Bitte der Veranstalter, auf politische Botschaften zu verzichten. Mitveranstalter Markus Krampe bezeichnete die Ausladung inzwischen als Fehler. Zum Fußball. Der VfB Stuttgart hat das erste Heimspiel der neuen Bundesliga-Saison souverän für sich entschieden. Die Stuttgarter besiegten den 1. FC Köln mit 4:1.
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1: Ich bin Ursula Winkler. Die Polizei hat in Nordrhein-Westfalen das Fahrzeug eines Mannes gestürmt, der nach mehreren Sabotageaktionen gegen die Stromversorgung verdächtigt wird. Der 48-Jährige war nicht im Wagen und ist weiter auf der Flucht. In seiner Wohnung in Gevesberg fanden Ermittler Sprengstoff. Zwei Bekennerschreiben gelten nach Angaben von NRW-Innenminister Reul als authentisch. Innenminister Dobrindt sprach von Klimaterrorismus.
2: Wir gehen bisher nach dem allem, was wir wissen, von einem Einzeltäter aus. Das sagt nichts darüber aus, was im Laufe der Ermittlungen noch kommen kann. Es kann durchaus auch Vernetzungen geben zwischen den Elementen des Extremismus und auch des Staatsterrorismus.
1: Bundesinnenminister Dobrindt. Am Wahlwochenende werden in der Landeshauptstadt von Sachsen-Anhalt mehrere tausend Menschen zu Demonstrationen und Kundgebungen erwartet. Bisher seien 12 Veranstaltungen in Magdeburg angemeldet, das teilte die Polizei mit. Die größte findet heute auf dem Domplatz statt. Hier erwartet ein Bündnis aus Gewerkschaften und Zivilgesellschaft rund 8000 Teilnehmer. Daneben begeht die AfD ihren offiziellen Wahlkampfabschluss. Morgen ist dann die Landtagswahl. Verkehrssünder müssen jetzt deutlich länger vor einem Bußgeldbescheid zittern als bisher. Darauf weist der Automobilclub Deutschland hin. Bislang waren solche Ordnungswidrigkeiten oft nach 3 Monaten schon verjährt. Seit dem Sommer kann der Bescheid deutlich später im Briefkasten landen.
3: Über Rot oder zu schnell gefahren, falsch geparkt oder mit dem Handy am Steuer erwischt worden. Das alles kann jetzt deutlich länger geahndet werden, nämlich 6 Monate statt 3. Und die Behörden können durch bestimmte Maßnahmen die Frist von vorne beginnen lassen. Bei technischen Verstößen gilt eine Frist von 2 Jahren. Der Automobilclub kritisiert das. Manche könnten sich nach so langer Zeit gar nicht mehr erinnern, wer das Auto gefahren ist. Man sollte jeden Bußgeldbescheid penibel prüfen, bevor man zahlt. Thomas Bremser, Nachrichtenredaktion.
1: Zum Fußball. Der VfB Stuttgart hat das erste Heimspiel der neuen Bundesliga-Saison souverän für sich entschieden. Die Stuttgarter besiegten den 1. FC Köln mit 4:1. In der 2. Bundesliga trennten sich Arminia Bielefeld und der FC St. Pauli mit 2:2 unentschieden. Auch das Spiel Hannover 96 gegen den Karlsruher SC endete mit 2:2.
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1: Ich bin Diana Kramer. Die Polizei fahndet mit Hochdruck nach einem Mann, der Sabotageaktionen gegen das deutsche Stromnetz verübt haben soll. Nachdem Beamte in der Wohnung des 48-Jährigen in Grevelsberg in NRW Sprengstoff gefunden hatten, stürmte ein Spezialeinsatzkommando im rund 100 Kilometer entfernten Niederzier in einem Wald einen Lastwagen.
2: Der Mann war nicht in dem gestürmten Lastwagen, den der 48-Jährige anscheinend zu einem Wohnmobil umgebaut hatte. Möglicherweise ist er jetzt zu Fuß unterwegs, so NRW-Innenminister Reul. Er und Bundesinnenminister Dobrindt sprachen zunächst von einem Einzeltäter und von Klimaextremismus. Es sei aber nicht auszuschließen, dass der Mann doch noch Helfer hatte oder Verbindungen ins Ausland. Auch angesichts der vielen verschiedenen Angriffsorte auf Stromeinrichtungen. Und unklar ist auch, warum der Mann in Bekennerschreiben seinen Namen und seine Wohnadresse angab. Ronny Tochau, Redaktion.
1: Sachsen-Anhalt wählt morgen einen neuen Landtag. In letzten Umfragen lag die AfD weiter deutlich vor der CDU. Aktuell regiert in dem Land eine Koalition aus CDU, SPD und FDP. Das Bündnis wird aber allen Befragungen zufolge seine Mehrheit verlieren.
3: Bekommt Deutschland die erste AfD-geführte Landesregierung oder läuft es auf eine Minderheitsregierung unter Führung der CDU hinaus? Die AfD setzt auf eine absolute Mehrheit. Laut letzter Umfragen wird es dazu aber nicht reichen. Sie wird wohl einen Partner benötigen. Alle anderen Parteien haben eine Zusammenarbeit mit ihr aber ausgeschlossen. Bei einer Minderheitsregierung wäre die CDU unter Umständen für Mehrheiten im künftigen Landtag auch auf die Stimmen der Linken angewiesen. Die Christdemokraten schließen Koalition oder ähnliche Formen der Zusammenarbeit aber nicht nur mit der AfD aus, sondern auch mit den Linken. Die Suche nach einer neuen Landesregierung wird wohl sehr schwierig werden. David Riemer, Berlin.
1: Der ukrainische Präsident Zelensky hat einen Besuch von US-Vermittlern in Kiew angekündigt. Demnach werden Steve Witkoff und Jared Kushner erst in Moskau besuchen und morgen dann nach Kiew reisen, sagte Zelensky in einer Videobotschaft. US-Präsident Trump bestätigte im Weißen Haus, dass er seine beiden Unterhändler entsandt habe. Sie würden einen Vorschlag mitbringen, um den Ukraine-Krieg zu beenden, sagte er, ohne Details zu nennen. Damit zum Fußball. Der VfB Stuttgart hat das erste Heimspiel der neuen Bundesliga-Saison souverän für sich entschieden. Die Stuttgarter besiegten den ersten FC Köln mit 4:1.
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1: Ich bin Diana Kramer. Die Polizei fahndet weiter mit Hochdruck nach einem Mann, der Sabotageaktionen gegen das deutsche Stromnetz verübt haben soll. Die Vorfälle konzentrieren sich auf Nordrhein-Westfalen, Brandenburg und Sachsen. In allen drei Bundesländern wird noch Braunkohle abgebaut und verstromt.
2: Den Strom aus fossilen Brennstoffen wie Kohle zu erzeugen, sei ein Verbrechen, das unsägliches Leid nach sich ziehe. So heißt es in einem Bekennerschreiben, das die Beamten für echt halten. Die Polizei hat in der Wohnung des Verdächtigen im Ruhrgebiet Sprengstoff gefunden. Von dem 48-Jährigen fehlt aber bislang jede Spur. Der Mann hatte mit selbstgebastelten Raketen Umspannwerke beschossen, um den Strom zu kappen, ohne Erfolg. Innenminister Dobrindt spricht von Klimaterrorismus eines Einzeltäters. Thomas Bremser, Redaktion.
1: Am Wahlwochenende werden in der Landeshauptstadt von Sachsen-Anhalt mehrere tausend Menschen zu Demonstrationen und Kundgebungen erwartet. Bisher seien 12 Veranstaltungen in Magdeburg angemeldet, teilte die Polizei mit. Die größte findet heute auf dem Domplatz statt. Hier erwartet ein Bündnis aus Gewerkschaften und Zivilgesellschaft rund 8000 Teilnehmer. Daneben begeht die AfD ihren offiziellen Wahlkampfabschluss. Morgen wird in Sachsen-Anhalt ein neuer Landtag gewählt. Das Wasserdefizit in Deutschland und Europa hat sich in den vergangenen Monaten weiter verschlimmert. Das geht aus Untersuchungen des Potsdamer Helmholtz-Zentrums für Geoforschung mit der NASA und dem Deutschen Zentrum für Luft- und Raumfahrt hervor. Man befürchte, dass sich der Wasserspeicher bis Ende des Jahres nicht mehr erholen wird, selbst wenn im Herbst mehr Regen als üblich fallen sollte, so die Forscher. Seit 2015 sehe man zunehmend trockenere Bedingungen als in den 15 Jahren davor. Vor allem die Hitze reduziert die Wasserspeicherung. Zum Fußball. Der VfB Stuttgart hat in seinem ersten Heimspiel der neuen Bundesliga-Saison den ersten FC Köln klar dominiert. Die Stuttgarter gewannen mit 4:1. VfB-Neuzugang Grischa Prömel nach dem Spiel bei Sky.
3: Ist wirklich ein Traum. Heute hat alles gepasst. Wir wollten unbedingt auch eine Reaktion zeigen nach dem Bayern-Spiel und es ist uns heute gelungen.
1: Die Bundesliga-Auftaktpartie gegen Bayern München hatte Stuttgart vor einer Woche 1:5 verloren.
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1: Eine einzigartige Kulisse und Pyrotechnik von Meisterhand. Der internationale Feuerwerkswettbewerb in den Herrenhäusergärten kombiniert beides. Und dieses Open-Air-Event, das zieht sich ja auch immer noch bis in den September. Dieses Jahr steht es unter dem Motto Dance of the Northern Lights. Es treten also Teams aus Nordeuropa gegeneinander an. Heute Abend ist Schottland dran. Das Team hat sogar schon mal ein Feuerwerk für die BBC oder auch für die Bands The Prodigy und Fatboy Slim gemacht. Heute nun also in den Herrenhäuser Gärten. Los geht's mit Rahmenprogramm ab 18 Uhr. Tickets bekommt ihr für 28 Euro. Back to the Roots. Junge Leute mit altem Jazz ist das Motto heute Abend in Burgdorf. Klingt doch ganz chillig. So klingen die Root Birds. Die erlebt ihr heute im Stadthaus in Burgdorf. Da geht's um 20 Uhr los. Tickets kosten 25 Euro. Und dann schon mal ein Blick auf morgen. Da ist wieder Entdeckertag der Region Hannover. Zum 25. Geburtstag der Region. Zwischen Steinhuder Meer, Deister und Leine gibt es sehr viel zu erleben. 31 Tourenziele gibt es in diesem Jahr. Dazu natürlich wieder die große Erlebnismeile in Hannovers City, wo dann ab mittags auch verkaufsoffener Sonntag ist. Genauso übrigens wie zum Beispiel in Uetze. Da ist dieses Wochenende Zwiebelfest und in Großburgwedel, da ist Stadtfest. Ganz schön was los. Schönes Wochenende.
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0: Das ist doch genau die richtige Single zum Wachwerden. Jim Gardner, kurz nach 8 jetzt am Samstag.
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2: Ich bin Diana Kramer. Nach mehreren Sabotageaktionen gegen die deutsche Stromversorgung läuft die Fahndung nach einem Verdächtigen. Der Mann aus dem Ruhrgebiet hatte sich in Bekennerschreiben zu den Attacken bekannt. Bundesinnenminister Alexander Dobrindt geht davon aus, dass diese Schreiben echt sind.
3: Das Wissen, was offenbart wird in diesen Schreiben, das ist eindeutiges Täterwissen. Und von daher kann man davon ausgehen, dass erstmal die Indizien dafür sprechen, dass wir es hier mit dem Täter zu tun haben. Nach aktuellem Stand muss man hier von Klimaextremismus ausgehen.
2: Auffällig sei laut Innenminister Dobrindt, dass sich alle Anschlagsorte in der Nähe von Gebieten befinden, in denen noch Braunkohle abgebaut wird. Morgen wählt Sachsen-Anhalt einen neuen Landtag. In letzten Umfragen lag die AfD weiter deutlich vor der CDU. Aktuell regiert in dem Land eine Koalition aus CDU, SPD und FDP. Dieses Bündnis wird aber allen Befragungen zufolge seine Mehrheit verlieren.
4: Bekommt Deutschland die erste AfD-geführte Landesregierung oder läuft es auf eine Minderheitsregierung unter Führung der CDU hinaus? Die AfD setzt auf eine absolute Mehrheit. Laut letzter Umfragen wird es dazu aber nicht reichen. Sie wird wohl einen Partner benötigen. Alle anderen Parteien haben eine Zusammenarbeit mit ihr aber ausgeschlossen. Bei einer Minderheitsregierung wäre die CDU unter Umständen für Mehrheiten im künftigen Landtag auch auf die Stimmen der Linken angewiesen. Die Christdemokraten schließen Koalition oder ähnliche Formen der Zusammenarbeit aber nicht nur mit der AfD aus, sondern auch mit den Linken. Die Suche nach einer neuen Landesregierung wird wohl sehr schwierig werden. David Riemer, Berlin.
2: Der ukrainische Präsident Zelensky hat einen Besuch von US-Vermittlern in Kiew angekündigt. Demnach werden Steve Witkoff und Jared Kushner erst Moskau besuchen und morgen dann nach Kiew reisen, sagte Zelensky in einer Videobotschaft. US-Präsident Trump bestätigte die Entsendung seiner beiden Unterhändler. Sie würden einen Vorschlag mitbringen, um den Ukraine-Krieg zu beenden, sagte Trump, ohne Details zu nennen. Und zum Fußball. Der VfB Stuttgart hat das erste Heimspiel der neuen Bundesliga-Saison souverän für sich entschieden. Die Stuttgarter besiegten im Freitagsspiel den 1. FC Köln mit 4:1.
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0: Wie schön, dass der Regen von gestern so schnell vergessen ist heute Morgen. Relativ frisch noch, 15 Grad an der Limmerstraße, an der Pottby. In Leinhausen am Betriebshof auch 15. Höchstwerte liegen heute so bei 20. Dazu einiges an Sonne erstmal. Vor allem aber am Nachmittag auch ein paar Schauer möglich. Der Sonntag dann trocken und richtig angenehm. 21 Grad maximal.
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0: Ist ein bisschen was los so früh am Tag. Einmal A7 Hannover Richtung Hamburg. Zwischen Berghof und Schwarmstedt liegt eine Plane auf der Fahrbahn. Und die A2 Hannover Richtung Dortmund. Zwischen Hannover-Langenhagen und dem Dreieck Hannover-West auch Gegenstände. Auf dem rechten Fahrstreifen und dem Standstreifen nicht genauer erklärt was, aber bitte auch hier aufpassen.
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0: Mit Marisa Poati am Samstag. Meine erste Frage an den kleinen Bruder meines Mannes gestern Abend. Wie nass bist du geworden? Turns out, sehr nass. Wie haben sie gespielt? Leider 2:2. 96 hat nämlich mal wieder, muss man ja sagen, einen späten Konter bekommen. Gestern gegen den Karlsruher SC leider nicht gewonnen. Vor heimischer Kulisse mehr dazu gleich. Euch erstmal einen schönen guten Morgen.

0: Tja, es hat mal wieder nicht gereicht zu einem Heimsieg für Hannover 96. 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
0: Es war ein 2:2 unentschieden gestern Abend gegen den Karlsruher SC und damit haben die Roten saisonübergreifend nur eines der letzten 8 Heimspiele gewonnen. Sportkollege Till Ulich, wie hast du das Ganze erlebt?
2: Es war am Ende irgendwie ein Spiel, was viele Parallelen hatte zu Spielen in der letzten Saison. Wenn man hart wäre, würde man sagen, 96 lernt aus den Fehlern nicht, macht irgendwie immer die gleichen 2 Tore, die gestern durch Lars Ginter und Marcel Hartl geschossen wurden, müssten auch mal reichen, um ein Heimspiel zu gewinnen, aber man bekommt kurz vor Schluss erneut den Ausgleich. Auch das kennen wir aus der Vergangenheit. Insofern kein Wunder, dass Marcel Hartl nicht wirklich zufrieden war.
3: Es ist extrem bitter. Du gehst hier 2-mal in Führung mit dem 1-0, dann kassieren wir das 1-1, gehen 2-1 in Führung, kassieren dann relativ spät noch das 2-2. Ja, ist bitter, aber das sind wir selbst schuld. Ich glaube, dass wir heute nicht so ein gutes Spiel gemacht haben. Wir hatten unsere phasenweise guten Aktionen, aber hinten heraus dann einfach nicht mehr konsequent genug. Zu einfache Ballverluste. Wir haben Karlsruhe zu einfach auch uns herspielen lassen, dass sie zu einfach nach vorne kommen, die Zweikämpfe nicht für uns entscheiden konnten, dann passiert so ein Spiel.
2: Aber der neue Offensivmann der Roten ergänzt.
3: Ich glaube, dass wir einfach weiter an uns arbeiten müssen. Wir haben sehr, sehr viele Qualität in unserer Mannschaft. Das sehen wir Woche für Woche. Auch heute haben wir wieder gesehen, dass wir unglaubliche Qualität im Kader haben. Ich glaube, das müssen wir einfach auf den Platz bringen, über 90 Minuten auf den Platz bringen und dann werden wir auch wieder erfolgreich werden.
2: Genau das ist der Punkt. 96 hat es im Prinzip drauf. Das sieht man in nahezu jedem Spiel, aber eben nicht über 90 Minuten. Und genau darum wird es gehen in den kommenden Wochen. Sonst verliert man definitiv das Aufstiegsrennen früh aus den Augen. Und für den Trainer dürfte es immer enger werden.
0: Und das wird das nächste Spiel gar nicht so einfach werden. Weiter geht's für 96 am nächsten Freitag, nämlich beim aktuellen Tabellenführer, dem 1. FC Nürnberg.
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0: Die einen Gegenstände auf der A2 sind weg, aber sind neue dazugekommen. Fangen wir mal an mit der guten Nachricht. A2 Hannover Richtung Dortmund. Zwischen Hannover-Langenhagen und dem Dreieck Hannover-West habt ihr wieder freie Fahrt. Aber A2 Braunschweig Richtung Hannover. Zwischen dem Rastplatz Röhse-Nord und Himmelerwald liegen Reifenteile auf dem rechten Fahrstreifen. Gute und sichere Fahrt euch mit dieser Info im Auto. 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Und gleich um kurz vor 8:30 gibt's unseren Klassiker diese Stunde. The Cars, Heartbeat City.
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0: Ich habe schon einen Kaffee intus, ihr vielleicht schon zwei. Kurz nach 8:30 am Samstag.
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0: Und wer gleich schon mal raus will, eine kleine Hunderunde drehen oder einfach so raus, der braucht definitiv eine Jacke. Heute früh ist noch ordentlich frisch, 16 Grad am Messegelände, an der Markthalle, an den Ricklinger Kiesteichen auch 16. Generell in der Region gibt es heute so 20 als Höchstwert, dazu einiges an Sonne, vor allem jetzt zum Start. Aber heute Nachmittag dann vor allem auch ein paar Schauer möglich, also es bleibt ein bisschen wechselhafter heute. Der Sonntagmorgen dann trocken und richtig angenehm. 21 Grad in der Spitze.
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0: Gegenstände auf der A2 Braunschweig Richtung Hannover zwischen dem Rastplatz Röse Nord und Hemelerwald Reifenteile auf dem rechten Fahrstreifen. Und die A7 Hannover Richtung Hamburg zwischen Berghof und Schwarmstedt liegt eine Plane auf der Fahrbahn. Gute und sichere Fahrt heute.

0: Es sind Themen, die euch direkt vor eurer Haustür betreffen oder auf dem Weg zur Arbeit oder wenn ihr mal krank werdet. Radio Hannover hier am Samstag. Die Region Hannover ist für viele ganz wichtige Alltagsbereiche zuständig. Eins davon ist auch die S-Bahn. Und das ist im Moment ja eine der größten Baustellen, die wir so haben in der Region Hannover, die auch im Wahlkampf gerade natürlich ziemlich beackert wird. Und so hat Kollegin Dörte Hansen auch bei Oliver Jung nachgefragt, wie er das S-Bahn-Problem lösen würde. Jung kandidiert für die CDU als Regionspräsident.
1: Ein großes Defizit ist ja die Werkstatt. Und da wird seit Jahren diskutiert, wie man das besser machen kann. Man kann sowas sehr schnell besser machen. Und zwar, indem man einen Dreischichtbetrieb einführt und indem man eine Werkstatt mit hinreichend Personal ausstattet.
2: Wie kriegt man Transdev dazu, die Werkstatt dann entsprechend besser aufzustellen?
1: Indem man sagt, jetzt schaut mal in eure Verträge und ihr kriegt richtig Ärger, wenn das nicht ab sofort funktioniert.
2: Also Vertragsstrafen.
1: Und das Thema S-Bahn gehört eben dann weg aus einem Dezernat, ganz dicht hin zu einem Regionspräsidenten.
0: Die S-Bahn zur Chefsache machen also, ein Fokus von Oliver Jung, auch an die Medizinstrategie der Region. Will er noch mal ran. Einen weiteren inhaltlichen Schwerpunkt legt er auch auf das Thema Berufsschulen.
1: Die sind am desolaten Zustand wirklich. Das ist nicht in Ordnung, was die Region hier macht und gemacht hat. Das sind nicht nur die Toiletten. Die Schulen sind abgängig, würde ich sagen. Die haben einen Sanierungsstau insgesamt von über 1 Milliarde. Das ist nicht in Ordnung, wie wir da mit Kindern und Jugendlichen umgehen. Und das würde ich ziemlich weit nach oben nehmen.
0: Sagt Oliver Jung im Radio Hannover Wahlinterview. Er will für die Region einen Neustart. Das ist sein zentrales Wahlkampfthema. Eine Woche Wahlkampf liegt ja jetzt noch vor uns. Nächste Woche Sonntag ist dann Kommunalwahl und die Interviews mit all den Kandidierenden fürs Regionspräsidentschaftsamt und auch die mit den OB-Kandidaten findet ihr alle in voller Länge bei uns auf der Website in der Audiothek. 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

0: Michael Bolton zum Start in den Samstag. 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Nicht nur mit einfach guter Musik, auch mit dem Verkehrsservice. Ich habe nämlich gute Nachrichten von der A2, Braunschweig Richtung Hannover. Zwischen dem Rastplatz Röhrse Nord und Himmelerwald keine Gegenstände mehr auf der Fahrbahn. Und gleich ist er hier dran. Soul-Pop-Sänger Ray Dalton, der ja auch zuletzt erst hier in der, nicht ganz in der Region, aber zumindest vor den Toren in der Region war, bei der Landesgartenschau Bad Nenndorf live aufgetreten ist. Go That High heißt die neue Single von ihm. Gibt's gleich noch vor den News um 9.
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0: Neuer Soul Pop von Ray Dalton am Samstagmorgen. Genau 9 Uhr jetzt.
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2: Ich bin Diana Kramer. Die Polizei fahndet weiter mit Hochdruck nach einem Mann, der Sabotageaktionen gegen das deutsche Stromnetz verübt haben soll. Die Vorfälle konzentrieren sich auf Nordrhein-Westfalen, Brandenburg und Sachsen. In allen drei Bundesländern wird noch Braunkohle abgebaut und verstromt.
3: Den Strom aus fossilen Brennstoffen wie Kohle zu erzeugen, sei ein Verbrechen, das unsägliches Leid nach sich ziehe. So heißt es in einem Bekennerschreiben, das die Beamten für echt halten. Die Polizei hat in der Wohnung des Verdächtigen im Ruhrgebiet Sprengstoff gefunden. Von dem 48-Jährigen fehlt aber bislang jede Spur. Der Mann hatte mit selbstgebastelten Raketen Umspannwerke beschossen, um den Strom zu kappen, ohne Erfolg. Innenminister Dobrindt spricht von Klimaterrorismus eines Einzeltäters. Thomas Bremser, Redaktion.
2: In Sachsen-Anhalt werden am Wahlwochenende mehrere tausend Menschen zu Demonstrationen und Kundgebungen erwartet. Bisher seien 12 Veranstaltungen in der Landeshauptstadt Magdeburg angemeldet, teilte die Polizei mit. Die größte findet heute auf dem Domplatz statt. Hier erwartet ein Bündnis aus Gewerkschaften und Zivilgesellschaft rund 8000 Teilnehmer. Dort findet auch der offizielle Wahlkampfabschluss der AfD statt, die in Umfragen deutlich führt. Morgen wird dann in Sachsen-Anhalt ein neuer Landtag gewählt. Jedes fünfte Unternehmen in Deutschland spürt nach eigenen Angaben Auswirkungen hybrider Bedrohungen aus dem Ausland. Darunter fallen Cyberangriffe, Desinformation, Spionage und Sabotage, teilte das Institut der deutschen Wirtschaft mit. Die Unternehmen müssten etwa den Werkschutz verbessern oder sind durch Vorfälle eingeschränkt im operativen Geschäft. Besonders größere Unternehmen würden die hybride Bedrohung spüren. Nach Branchen betrachtet nehmen Information und Kommunikation die größten Risiken wahr, gefolgt von Energie und Wasserversorgung. Zum Fußball. Der VfB Stuttgart hat in seinem ersten Heimspiel der neuen Bundesliga-Saison den ersten FC Köln klar dominiert. Die Stuttgarter gewannen mit 4:1. VfB-Neuzugang Krischer Prömel nach dem Spiel bei Sky.
4: Ist wirklich ein Traum. Heute hat alles gepasst. Wir wollten unbedingt auch eine Reaktion zeigen nach dem Bayern-Spiel und es ist uns heute gelungen.
2: Das Bundesliga-Auftaktspiel gegen Bayern München hatte Stuttgart letzte Woche 1:5 verloren.
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5: Nennt mich verrückt, aber ich habe herbstliche Dekokissen in meinem Warenkorb auf dem Handy. Ich habe es echt versucht, wirklich, aber so langsam lässt sich meine Herbstvorfreude nicht mehr richtig zurückhalten. Man muss ja sagen, hier am Steintorplatz sind die Bäume aber noch grün. Wir starten relativ frisch in den Samstag mit 16 Grad im Stadtpark im Mecklenheider Forst. An der Klappenburgbrücke in Stöcken auch 16 Grad, Höchstwerte liegen heute so bei 20. Einiges an Sonne dazu, vor allem heute Vormittag. Aber am Nachmittag gesellen sich dann auch so ein paar Schauer dazu, also es bleibt eher wechselhaft. Morgen dann überwiegend trocken, 21 Grad in der Spitze.
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5: Vorsicht bitte auf der A2 Hannover Richtung Berlin. Zwischen Lehrte und Lehrte Ost liegt ein Reifen auf der Fahrbahn.
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5: Mit Marisa Porti am Samstag. Also als mein Wecker vorhin geklingelt hat, ich glaube es war 6:10, habe ich echt gedacht, killt mich bitte. Aber jetzt sieht man wieder, was die Sonne doch für eine schöne Wirkung auf die Stimmung hat. Ich hoffe inständig, dass ihr ohne Wecker aufstehen durftet und Krista Sarandi euch jetzt wach machen darf.

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0: Euer Samstagvormittag mit Radio Hannover, 8:45 gleich. Und während die Hannover 96-Fans gestern Abend quasi im Regen stehen gelassen worden sind, die Roten mit einem 2:2 vom Platz gegangen sind, zu Hause vor heimischer Kulisse, gab's für die Scorpions-Fans, für die Eishockey-Fans mehr Grund zur Freude. Till Ulich.
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2: Das war ein durchaus bemerkenswert hoher Sieg, den die Hannover Scorpions da gefeiert haben gestern Abend. Gut, es war nur ein Testspiel, Vorbereitung auf die neue Saison in der Eishockey-Oberliga Liga Nord, aber ein 8:2 gegen die Saale Bulls aus Halle. Das kann man mal so machen. Morgen testen dann die Hannover Indians und zwar um 15 Uhr am Pferdeturm gegen den EC Bad Nauheim aus der zweiten Liga. Dann sind wir beim Fußball. Da will der TSV Havelse nachlegen in der dritten Liga. Zuletzt ja den tollen ersten Saisonsieg gefeiert gegen Waldhof Mannheim. Heute geht's nun zu Zweitliga-Absteiger Preußen Münster und auch da rechnet sich der TSV durchaus Chancen auf zumindest mal einen Punkt aus. Los geht's um 14 Uhr in der Regionalliga Nord. Da hat die zweite Mannschaft von Hannover 96 gegen den FC St. Pauli 2 bereits gespielt. Und zwar gestern Abend parallel zum 2:2 der Profis gegen den Karlsruher SC in der zweiten Liga feierte 96 einen 3:2 Erfolg und ist vorerst Tabellendritter. Erst morgen spielt der HSC Hannover an der heimischen Konstantinstraße. Geht's um 16 Uhr gegen das Team von Weiche Flensburg. Dann sind wir in der Regionalliga und zwar beim Hockey Frauen. Da hat es gestern Abend das Derby gegeben, der DHC gegen 78. Am Ende gab es ein 0:0 in der Regionalliga Nord der Männer. Da sind unsere beiden Teams erst morgen dran. 78 spielt um 16.30 Uhr in Harvestehude. Der DHC Hannover hat Heimrecht um 17 Uhr gegen den UHC Hamburg.
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0: Der Boss für euch am Samstagvormittag, Bruce Springsteen. Einfach gute Musik hier bei Radio Hannover, natürlich auch mal 5,5 Minuten lang. Ich hoffe, ihr seid schön ins Wochenende reingestartet. Falls ihr schon im Auto sitzt, auf der B217 unterwegs seid, Hannover Richtung Springe, zwischen Bredenbeck und Steinkrug und Völksen bitte aufpassen. Gegenstände auf dem linken Fahrstreifen. Ich wünsche euch eine gute und sichere Fahrt. Gleich mit einem richtigen Ohrwurm von ABBA, Knowing Me, Knowing You, unser Classic Hit. Um kurz vor 9:30 noch.
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0: einmal drin im Kopf bleibt die Melodie jetzt ein bisschen bei uns, typisch aber eben. Einfach gute Musik für euch am Samstag, kurz nach 9:30.
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0: Ich finde es sehr schön, dass der Regen von gestern so schnell vergessen ist heute Morgen. Wir sind mit 15 Grad reingestartet, jetzt sind wir bei 17 an der Listermeile am Küchengarten am Schulenburger Park. Höchstwerte liegen heute so bei um die 20 Grad, wird nicht mehr allzu viel wärmer. Und vor allem verschwindet die Sonne ab und zu mal. Also sehr sonnig am Vormittag noch, später sind dann auch ein paar Schauer mit dabei. Der Sonntagmorgen dann auf jeden Fall trocken und nochmal deutlich angenehmer, 21 Grad in der Spitze.
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0: Gegenstände auf der B217 immer noch Hannover Richtung Springer. Zwischen Bredenbeck-Steinkrug und Völksen Gegenstände auf dem linken Fahrstreifen. Da bitte aufpassen. Und wenn ihr am Wochenende noch was entdeckt, was verdächtig wie ein Blitzer aussieht, dann könnt ihr mir den natürlich auch heute durchgeben. Über unsere Facebook-Seite Blitzer Hannover oder aber ihr schickt mir eine Sprachnachricht an unsere WhatsApp-Nummer. Auch das ist ein direkter Weg zu mir ins Studio. 0151 23 13 19 13. Ich wünsche euch eine gute und sichere Fahrt.

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0: Ich liebe diese Single von Toto, Africa. Einfach gute Musik hier bei Radio Hannover. 9:45 am Samstag. Das ist ein pickepackevolles Wochenende in Hannover. Wir haben nicht nur Tag der offenen Tür an über 60 Kunsthäusern und Galerien beim Zinnober, sondern zum Beispiel auch Regionsentdeckertag morgen. Mehr von Dörte Hansen.
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2: Eine einzigartige Kulisse und Pyrotechnik von Meisterhand. Der internationale Feuerwerkswettbewerb in den Herrenhäusergärten kombiniert beides. Und dieses Open-Air-Event, das zieht sich ja auch immer noch bis in den September. Dieses Jahr steht es unter dem Motto Dance of the Northern Lights. Es treten also Teams aus Nordeuropa gegeneinander an. Heute Abend ist Schottland dran. Das Team hat sogar schon mal ein Feuerwerk für die BBC oder auch für die Bands The Prodigy und Fatboy Slim gemacht. Heute nun also in den Herrenhäuser Gärten. Los geht's mit Rahmenprogramm ab 18 Uhr. Tickets bekommt ihr für 28 Euro. Back to the Roots. Junge Leute mit altem Jazz ist das Motto heute Abend in Burgdorf. Klingt doch ganz chillig. So klingen die Rootbirds. Die erlebt ihr heute im Stadthaus in Burgdorf. Da geht's um 20 Uhr los. Tickets kosten 25 Euro. Und dann schon mal ein Blick auf morgen. Da ist wieder Entdeckertag der Region Hannover. Zum 25. Geburtstag der Region. Zwischen Steinhuder Meer, Deister und Leine gibt es sehr viel zu erleben. 31 Tourenziele gibt es in diesem Jahr. Dazu natürlich wieder die große Erlebnismeile in Hannovers City, wo dann ab mittags auch verkaufsoffener Sonntag ist. Genauso übrigens wie zum Beispiel in Uetze. Da ist dieses Wochenende Zwiebelfest und in Großburgwedel, da ist Stadtfest. Ganz schön was los. Schönes Wochenende.
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0: kurz vor 10 am Samstag, Radio Hannover hier mit dem Verkehrsservice. A352 Hannover West Richtung Hannover Nord zwischen dem Dreieck Hannover West und Hannover Flughafen steht ein PKW mit Panne. Deswegen ist da der rechte Fahrstreifen gesperrt. Gute und sichere Fahrt euch. Ich weiß nicht, wie es bei euch ist. Ich persönlich wollte die eh immer mal live sehen. Und jetzt sind die ja kommendes Jahr auf dem Plaza Festival einfach Headliner. Also Gary Barlow mal live hören. Da bin ich sofort am Start. So Take That, nächstes Jahr wieder in Hannover. Gleich erstmal hier bei uns mit dieser neuen Single Sweet July.
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1: Ich bin Diana Kramer. In Sachsen-Anhalt liegt die AfD vor der Landtagswahl morgen in Umfragen weiter klar vorn. Sie will unter anderem auch die allgemeine Schulpflicht abschaffen. Bundesbildungsministerin Karin Prien ist strikt dagegen. Das wäre gesellschaftspolitisch eine Katastrophe, sagte die CDU-Politikerin der dpa.
2: Eltern sollten nach dem Willen der AfD das Recht haben, Kinder zu Hause zu unterrichten. Die müssten dann zweimal im Jahr eine zentrale Prüfung ablegen. Die Bundesbildungsministerin hält das für falsch. Kinder bräuchten Kontakte zu anderen Kindern, auch aus anderen Milieus. Die Menschen bewegten sich ohnehin schon viel zu viel nur in ihren Blasen. Prien kann sich stattdessen ein verpflichtendes Kita-Jahr vor der Schule vorstellen, vor allem für Kinder mit besonderem Förderbedarf. Thomas Bremser, Nachrichtenredaktion.
1: Nach mehreren Sabotageaktionen gegen die deutsche Stromversorgung läuft die Fahndung nach einem Verdächtigen. Der Mann aus dem Ruhrgebiet hatte sich in Bekennerschreiben zu den Attacken bekannt. Bundesinnenminister Alexander Dobrindt geht davon aus, dass diese Schreiben auch echt sind.
3: Das Wissen, was offenbart wird in diesen Schreiben, das ist eindeutiges Täterwissen. Und von daher kann man davon ausgehen, dass erstmal die Indizien dafür sprechen, dass wir es hier mit dem Täter zu tun haben. Nach aktuellem Stand muss man hier von Klimaextremismus ausgehen.
1: Auffällig sei laut Innenminister Dobrindt, dass sich alle Anschlagsorte in der Nähe von Gebieten befinden, in denen noch Braunkohle abgebaut wird. In die Verhandlungen über ein Ende des Ukraine-Kriegs könnte unter Vermittlung der USA wieder Bewegung kommen. Der ukrainische Präsident Zelensky kündigte einen Besuch des US-Sondergesandten Steve Witkoff und der Schwiegersohns von Präsident Donald Trump, Jared Kushner, an diesem Wochenende an. Beide würden zunächst nach Moskau und morgen dann erstmals überhaupt nach Kiew reisen, sagte Zelensky. Laut Trump hätten seine Unterhändler einen Vorschlag dabei, um den Ukraine-Krieg zu beenden. Details nannte er nicht. Zum Fußball. Der VfB Stuttgart hat das erste Heimspiel der neuen Bundesliga-Saison souverän für sich entschieden. Die Stuttgarter besiegten Köln mit 4:1.
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4: Vielleicht wart ihr ja schon eine kleine Runde draußen, habt dann auch gemerkt, ohne Jacke ist ein bisschen frisch. Wir sind bei 17 Grad. Im Hermann-Löns-Park am IME-Zentrum, am HCC in Hannover um 17. Insgesamt in der Region gehen wir rauf auf 20. Wir sind ja sehr sonnig reingestartet. Könnte sein, dass jetzt schon so ein paar mehr Wolken mit dabei sind bei euch. Später am Nachmittag sind dann auch Schauer angesagt. Jetzt nicht den ganzen Nachmittag über, nicht so schlimm wie gestern, aber ein bisschen was könnte runterkommen. Morgen der Sonntag dann auf jeden Fall trocken und nochmal angenehmer, 21 Grad in der Spitze.
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4: Immer noch eine Fahrspur gesperrt auf der A352. Das ist Hannover West Richtung Hannover Nord. Zwischen dem Dreieck Hannover West und Hannover Flughafen steht nämlich ein PKW mit Panne.
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4: Mit Marisa Porti am Samstag. Meine erste Frage gestern Abend an den kleinen Bruder meines Mannes, als er aufgelaufen ist bei uns um 10. Wie nass bist du geworden? Sehr nass. Wie haben sie gespielt? Leider 2:2. 96 hat nämlich mal wieder, muss man sagen, einen späten Konter bekommen. Gestern gegen den Karlsruher SC leider nicht gewonnen. Vor heimischer Kulisse. Mehr dazu gleich. Ich wünsche euch einen schönen Samstagvormittag.

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0: Tja, das hat mal wieder nicht gereicht zu einem Heimsieg für Hannover 96. Radio Hannover hier, Viertel nach 10 gleich.
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0: Ein 2:2 unentschieden war das nur gestern Abend gegen den Karlsruher SC und damit haben die Roten saisonübergreifend nur eines der letzten 8 Heimspiele gewonnen. Sportkollege Till Ulich, wie hast du das erlebt?
2: Das war am Ende irgendwie ein Spiel, was viele Parallelen hatte zu Spielen in der letzten Saison. Wenn man hart wäre, würde man sagen, 96 lernt aus den Fehlern nicht, macht irgendwie immer die gleichen 2 Tore, die gestern durch Lars Ginter von Marcel Hartl geschossen wurden, müssten auch mal reichen, um ein Heimspiel zu gewinnen. Aber man bekommt kurz vor Schluss erneut den Ausgleich. Auch das kennen wir aus der Vergangenheit. Insofern kein Wunder, dass Marcel Hartl nicht wirklich zufrieden war.
3: Es ist extrem bitter. Du gehst hier zweimal in Führung mit dem 1-0, dann kassieren wir das 1-1. Gehen 2-1 in Führung, kassieren dann relativ spät noch das 2-2. Ja, ist bitter, aber das sind wir selbst schuld. Ich glaube, dass wir heute nicht so ein gutes Spiel gemacht haben. Wir hatten unsere phasenweise guten Aktionen, aber hinten heraus dann einfach nicht mehr konsequent genug. Zu einfache Ballverluste, wir haben Karlsruhe zu einfach auch uns herspielen lassen, dass sie zu einfach nach vorne kommen, die Zweikämpfe nicht für uns entscheiden konnten, dann passiert so ein Spiel.
2: Aber der neue Offensivmann der Roten ergänzt.
3: Ich glaube, dass wir einfach weiter an uns arbeiten müssen. Wir haben sehr, sehr viele Qualität in unserer Mannschaft. Das sehen wir Woche für Woche. Auch heute haben wir wieder gesehen, dass wir unglaubliche Qualität im Kader haben. Ich glaube, das müssen wir einfach auf den Platz bringen, über 90 Minuten auf den Platz bringen und dann werden wir auch wieder erfolgreich werden.
2: Genau das ist der Punkt. 96 hat's im Prinzip drauf. Das sieht man in nahezu jedem Spiel. Aber eben nicht über 90 Minuten. Und genau darum wird es gehen in den kommenden Wochen. Sonst verliert man definitiv das Aufstiegsrennen früh aus den Augen. Und für den Trainer dürfte es immer enger werden.
0: Und das nächste Spiel wird gar nicht mal einfach. Weiter geht's für 96 am nächsten Freitag, nämlich beim aktuellen Tabellenführer, dem 1. FC Nürnberg.
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0: 5 vor halb 11 am Samstag, Radio Hannover hier. Gute Nachrichten von der A352 Hannover West Richtung Hannover Nord zwischen dem Dreieck Hannover West und Hannover Flughafen. Keine Fahrstreifensperrung mehr, hier ist alles wieder frei.
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0: kurz nach halb elf.
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0: Was die Sonne doch für eine schöne Wirkung auf die Stimmung hat. Ich hoffe bei euch auch. Wir sind bei 18 Grad auf dem Thermometer am Hauptbahnhof am Miesburger Bad, am Stadtfriedhof Seelhorst auch 18 Grad. 20 ist der Höchstwert, dazu einiges an Sonne, aber es könnte sein, dass sich das bei euch auch schon so ein bisschen zugezogen hat. Also es sind auch Wolken mit am Start heute, vor allem heute Nachmittag. Dann auch Schauergefahr, kann ein bisschen was runterkommen, wird nicht so schlimm wie gestern. Aber hier und da doch ein bisschen nasser. Morgen dann am Sonntag überwiegend trocken, deutlich angenehmer noch. 21 Grad in der Spitze.
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0: Neue ungesicherte Unfallstelle auf der A7, Hannover Richtung Hamburg, zwischen Mellendorf und Berghof. Auf dem linken Fahrstreifen passiert. Ansonsten habt ihr aber soweit freie Fahrt jetzt. Ich wünsche euch eine gute und sichere natürlich mit Almost Monday.

0: 20 vor 11 am Samstag. Nennt mich verrückt. Ich habe herbstliche Dekokissen in meinem Warenkorb auf dem Handy. Ich habe es echt versucht, aber so langsam lässt sich die Herbstvorfreude nicht mehr zurückhalten. Und währenddessen steckt sie hier noch voll im Sommer drin. Loi, Golden Summer. Neue Popmusik gibt's gleich hier bei Radio Hannover. Schönes Wochenende euch.
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Das ist schon ein schönes Gefühl, wenn man als Tochter weiß, es gibt da so eine Sache, bei der dein Vater und dein Mann auf einer Wellenlänge sind. Und das ist bei uns in der Familie der Musikgeschmack. Radio Hannover hier. Der ist recht ähnlich bei den beiden. Und wenn die zuhören würden, weiß ich, würden sie sich freuen, dass ich heute Freddie Mercury in die Playlist gezogen habe. Der wäre nämlich heute 80 Jahre alt geworden. Unglaublich inspirierender Künstler. Und ich frage mich sehr oft, was da noch alles gekommen wäre an großen Songs, wenn er damals nicht gestorben wäre. Also heute auf Freddie.

0: Kurz vor 11 am Samstag. Noch keine Entwarnung auf der A7. Hannover Richtung Hamburg zwischen Mellendorf und Berghof. Ein Unfall passiert auf dem linken Fahrstreifen. Ich wünsche euch mit dieser Info im Auto eine gute und sichere Fahrt. Gleich hier bei Radio Hannover Depeche Mode, Strange Love. Noch vor den News um 11.
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0: Samstagvormittag, kurz nach 11 jetzt.
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2: Ich bin Diana Kramer. Die Polizei verhandelt weiter mit Hochdruck nach einem Mann, der Sabotageaktionen gegen das Stromnetz verübt haben soll. Die Vorfälle konzentrieren sich auf Orte in NRW, Brandenburg und Sachsen, wo Braunkohle noch abgebaut und verstromt wird.
3: Den Strom aus fossilen Brennstoffen wie Kohle zu erzeugen, sei ein Verbrechen, das unsägliches Leid nach sich ziehe. So heißt es in einem Bekennerschreiben, das die Beamten für echt halten. Die Polizei hat in der Wohnung des Verdächtigen im Ruhrgebiet Sprengstoff gefunden. Von dem 48-Jährigen fehlt aber bislang jede Spur. Der Mann hatte mit selbstgebastelten Raketen Umspannwerke beschossen, um den Strom zu kappen. Innenminister Dobrindt spricht von Klimaterrorismus eines Einzeltäters. Thomas Bremser, Redaktion.
2: In Sachsen-Anhalt werden am Tag vor der Landtagswahl heute mehrere tausend Menschen zu Demonstrationen und Kundgebungen erwartet. Laut Polizei sind Veranstaltungen in der Landeshauptstadt Magdeburg und in Halle angemeldet. Die größte findet auf dem Domplatz in Magdeburg statt. Dort findet auch der offizielle Wahlkampfabschluss der AfD statt, die in Umfragen deutlich vor der CDU führt. Die USA wollen einen neuen Versuch starten, im Ukraine-Krieg zu vermitteln. US-Präsident Donald Trump hat den US-Sondergesandten Steve Witkoff und seinen Schwiegersohn Jared Kushner nach Russland geschickt. Dort wollen sie heute Gespräche führen, morgen dann in Kiew.
4: In Moskau waren die Unterhändler schon 9-mal, nach Kiew kommen sie zum 1. Mal. Das zeigt die Prioritäten der Amerikaner. Die Reise hat bestimmt auch mit den Wahlen in den USA im November zu tun. Dabei steht Trump unter Druck. In Moskau und Kiew sind die Erwartungen gering. Die Zeichen stehen eher auf Fortsetzung der Kämpfe auch im Winter. Russland versucht, die Ukraine durch Bomben auf die Infrastruktur gefügig zu machen. Die Ukraine will mit Angriffen auf Russland die Kriegsmüdigkeit der Bevölkerung verstärken. Friedemann Kohler, Redaktion.
2: Zum Fußball. Zum 1. Mal nach 3 Jahren ist der FC Bayern heute wieder in einem Bundesligaspiel zu Gast auf Schalke. Nach Medienberichten wieder mit Jamal Musiala im Kader. Zuvor spielt Borussia Dortmund auswärts gegen Hoffenheim und RB Leipzig in Bremen. Ebenfalls am Nachmittag will Leverkusen gegen Union Berlin den ersten Saisonsieg feiern, nachdem der Auftakt bei Neuling Elversberg missglückte. Die Saarländer bestreiten ihr erstes Erstliga-Auswärtsspiel gegen Gladbach. Und Mitaufsteiger Paderborn empfängt Freiburg.
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5: Ja, also ganz trocken wird es heute wahrscheinlich nicht bleiben. Wir sind vor allem später am frühen Nachmittag mit einigen Schauern mit dabei. Aber bisher ja relativ sonnig reingestartet. Könnte sein, dass es sich jetzt bei euch auch so langsam zuzieht. Hier in der City sind auf jeden Fall mehr Wolken am Start. 18 Grad haben wir auf dem Thermometer. Auch an der Marktkirche, am Lindener Berg, an der Noltemeyer-Brücke 18 Grad. Höchstwerte liegen bei 20. Der Sonntagmorgen dann auf jeden Fall trocken. Nochmal deutlich angenehmer als heute. Und 21 Grad in der Spitze.
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5: Neu reingekommen, wichtige Meldung von der A352 Hannover Nord Richtung Hannover West zwischen Hannover Flughafen und Engelbostel. In beiden Richtungen Gefahr durch Personen auf der Fahrbahn. Stau auf der Strecke zwischen Langenhagen-Kaltenweide und Mellendorf 6 Kilometer stockend. Die A7 Hannover Richtung Hamburg zwischen Mellendorf und Berghof Unfall auf dem linken Fahrstreifen passiert. Stau auf der Strecke 6 Kilometer stockend zwischen Großburg-Wedel und Berghof aktuell.
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5: Mit Marisa Porti am Samstag. Was für ein pickepackevolles erstes Septemberwochenende. Ich kann ja mal aufzählen. Wir haben Zinnober, wir haben Regionsentdeckertag und verkaufsoffenen Sonntag. Letztere beide sind Thema gleich bei mir in der Sendung. Egal ob Pläne oder nicht, ich wünsche euch einen schönen Samstag mit uns.

0: das wird trubelig am Wochenende in der City und da fängt Martin Prenzler von der City-Gemeinschaft an zu grinsen. Wir haben nicht nur Regions- und Deckertag, sondern auch verkaufsoffenen Sonntag, der wahrscheinlich tausende Besucher zu uns hier in die Innenstadt locken wird. Moin Martin.
1: Hallo.
0: Mit wie viel Besuch rechnet ihr?
1: Oh, wenn es so wird, wie wir hoffen dürfen, nämlich dass das Wetter idealtypisch wird für uns, leicht bewölkt, aber trotz alledem trocken und um die 20 Grad, dann rechne ich über den Tagesverlauf mit so knapp 200 bis 250.000 Besuchern.
0: Eine ganze Menge. Regionsentdeckertag lohnt sich ja auch richtig. Die Aufbauarbeiten, man kann es heute schon sehen, die laufen schon, steht schon ein bisschen was so rund um Kröpke und
1: richtig,
0: so.
1: Richtig, genau. Die Pagoden sind schon alle da. Es ist jetzt schon viel zu sehen. Und da ja auch eines der Tourenziele der Jugendfeuerwehr-Wettkampf ist, der bundesweite, die sind tatsächlich auf dem Opernplatz schon zugange und tragen da schon wieder irgendwas aus. Das ist echt lustig.
0: Aber hast du dir schon so einen Überblick verschafft, wer sich da wieder alles präsentiert dieses Jahr?
1: Ja, natürlich, klar. Wir sind, auch wenn wir nicht der Veranstalter vom Regionsentdeckertag sind, der ja eine Institutionsveranstaltung mittlerweile ist, 39. Mal, das ist die Region Hannover, aber es gibt 31 Tourenziele dieses Jahr. Es wird 3 Großbühnen in der Innenstadt geben. Es gibt hunderte von Ständen in der Innenstadt auch, wo man viel sehen kann. Vereine, Institutionen, man ahnt es im Vorfeld der Wahl auch eine Menge Politik, die da vertreten ist. Es ist ein buntes Potpourri. Wir haben in der Innenstadt alleine 6 Tourenziele auch. Da ist alles dabei, von Bildungszentrale Europäische Bildung zum Zoo. Erika-Fischbach-Stadion macht was. Da laufen diese Jugendfeuerwehr-Bundeswettbewerbe. Also gibt vielfältige Gründe, warum man den Regionsentdeckertag besuchen sollte. Und darüber hinaus, ab 13 Uhr ist natürlich auch fürs Shopping alles geöffnet.
0: Also ich als Herbstmode-Liebhaberin würde sagen, Timing ist auch perfekt, die Schaufenster sind voll.
1: Das ist richtig, ja. Also es gibt ja 2 Gründe, ne? Es gibt einmal den Shopping-Begeisterten, der jetzt die Schnäppchen jagen geht. Also es ist noch viel da, ehrlich gesagt, was auch diskontiert ist. Und da kann man auch fündig werden. Und natürlich dann das Early Birding, also jetzt sind die Schaufenster gerade komplett schön neu gestaltet, die neuen Farben sind da. Da kann man sich toll inspirieren lassen.
0: Und wir haben dann ja auch nur noch einen weiteren verkaufsoffenen Sonntag dieses Jahr, ja, wahrscheinlich, ne?
1: Genau.
0: Im November erst.
1: Gesetzlich dürfen wir in Niedersachsen 4 Stück machen. Und dann kommt unser Liebling in Hannover, das ist ja der wirklich bestbesuchteste. Das ist dann am 8. November der St. Martins-Umzug, wo wir mit Kind und Kegel durch die Innenstadt ziehen, mit Pferd und mit allem drum und dran.
0: Aber die Händler erhoffen sich natürlich auch, dass dieses Wochenende schon ordentlich geschopft wird.
1: Aber selbstverständlich,
0: ne?
1: Natürlich, klar. Das ist unsere Profession, natürlich.
0: Sagt Martin Prenzler, Chef der City-Gemeinschaft. Danke dir für deinen Besuch heute.
1: Vielen Dank, Marisa.
0: Dieses Wochenende wird es trubelig in der Innenstadt. Da verspreche ich, glaube ich, nicht zu viel, wenn ich das sage. Wir haben nicht nur Regionsentdeckertag, sondern auch verkaufsoffenen Sonntag.
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0: 22 nach 11, Samstag, Radio Hannover hier. Noch keine Entwarnung auf der A352. Hannover Nord Richtung Hannover West. Zwischen Hannover Flughafen und Engelbostel. In beiden Richtungen immer noch Gefahr durch Personen auf der Fahrbahn.
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0: Halb zwölf genau, ihr hört Radio Hannover. Und wie schön ist das, dass der Regen von gestern so schnell vergessen ist?
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0: Da sind aber auch wirklich Sturzbäche runtergekommen. Die sehen wir heute am Samstag auf jeden Fall nicht. Später am Nachmittag kann der ein oder andere Schauer runterkommen. Es bleibt aber eher die Ausnahme. Ansonsten haben wir einen Mix aus Sonne und Wolken. 18 Grad aktuell dazu auf der Alten Bult, am Stadion, am Opernplatz 18 Grad. 20 ist der Höchstwert. Morgen am Sonntag

0: 21 und morgen wird es noch angenehmer und trockener.
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0: Immer noch Personen auf der A352 unterwegs. Hannover Nord Richtung Hannover West. Zwischen Hannover Flughafen und Engelbostel. In beiden Richtungen bitte aufpassen. Wir haben auch nach wie vor Stau auf der Strecke. Zwischen Langenhagen, Kaltenweide und Mellendorf 5 Kilometer Stau. Die Unfallstelle auf der A7 ist inzwischen geräumt worden. Zwischen Mellendorf und Berghof, hier aber auch noch Stau, 6 Kilometer stockend. Zwischen Großburg-Wedel und Berghof. Ich wünsche euch, auch wenn es länger dauert, eine gute und sichere Fahrt mit uns.
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0: Gleich 11:45 am Samstag, Radio Hannover hier mit dem Verkehrsservice. Immer Good News First, deswegen erstmal A352 Hannover Nord Richtung Hannover West zwischen Hannover Flughafen und Engelbostel. Keine Personen mehr auf der Straße, aber der Stau auf der A7 ist in kürzester Zeit eskaliert. Hannover Richtung Hamburg zwischen Großburg-Wedel und Schwarmstedt 22 Kilometer stockender Verkehr. Empfohlene Umleitungen für euch: die U43, die U45, die U47. Und Kollegin Dörte Hansen gibt jetzt ihr Bestes, euch mal abzulenken.
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2: Eine einzigartige Kulisse und Pyrotechnik von Meisterhand. Der internationale Feuerwerkswettbewerb in den Herrenhäusergärten kombiniert beides. Und dieses Open-Air-Event, das zieht sich ja auch immer noch bis in den September. Dieses Jahr steht es unter dem Motto Dance of the Northern Lights. Es treten also Teams aus Nordeuropa gegeneinander an. Heute Abend ist Schottland dran. Das Team hat sogar schon mal ein Feuerwerk für die BBC oder auch für die Bands The Prodigy und Fatboy Slim gemacht. Heute nun also in den Herrenhäuser Gärten. Los geht's mit Rahmenprogramm ab 18 Uhr. Tickets bekommt ihr für 28 Euro. Back to the Roots. Junge Leute mit altem Jazz ist das Motto heute Abend in Burgdorf. Klingt doch ganz chillig. So klingen die Rootbirds. Die erlebt ihr heute im Stadthaus in Burgdorf. Da geht's um 20 Uhr los. Tickets kosten 25 Euro. Und dann schon mal ein Blick auf morgen. Da ist wieder Entdeckertag der Region Hannover. Zum 25. Geburtstag der Region. Zwischen Steinhuder Meer, Deister und Leine gibt es sehr viel zu erleben. 31 Tourenziele gibt es in diesem Jahr. Dazu natürlich wieder die große Erlebnismeile in Hannovers City, wo dann ab mittags auch verkaufsoffener Sonntag ist. Genauso übrigens wie zum Beispiel in Uetze. Da ist dieses Wochenende Zwiebelfest und in Großburg-Wedel, da ist Stadtfest. Ganz schön was los. Schönes Wochenende.
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0: Die neue von Lady Gaga am Samstagmittag für euch. 12 Uhr jetzt.
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2: Ich bin Diana Kramer. Morgen wird in Sachsen-Anhalt ein neuer Landtag gewählt. In letzten Umfragen liegt die AfD weiter deutlich vor der CDU.
3: Bekommt Deutschland die erste AfD-geführte Landesregierung oder läuft es auf eine Minderheitsregierung unter Führung der CDU hinaus? Die AfD setzt auf eine absolute Mehrheit. Laut letzter Umfragen wird es dazu aber nicht reichen. Sie wird wohl einen Partner benötigen. Alle anderen Parteien haben eine Zusammenarbeit mit ihr aber ausgeschlossen. Bei einer Minderheitsregierung wäre die CDU unter Umständen für Mehrheiten im künftigen Landtag auch auf die Stimmen der Linken angewiesen. Die Christdemokraten schließen Koalition oder ähnliche Formen der Zusammenarbeit aber nicht nur mit der AfD aus, sondern auch mit den Linken. Die Suche nach einer neuen Landesregierung wird wohl sehr schwierig werden. David Riemer, Berlin.
2: Die Polizei fahndet weiter mit Hochdruck nach einem Mann, der mehrere Sabotageaktionen gegen das deutsche Stromnetz verübt haben soll. In 2 Bekennerschreiben soll er Stromerzeugung aus fossilen Brennstoffen als Verbrechen bezeichnet haben. NRW-Innenminister Herbert Reul.
4: Nicht die Stromerzeugung aus fossilen Brennstoffen ist ein Verbrechen, sondern kritische Infrastruktur angreifen ist ein Verbrechen. Wer solche Taten plant, ärgert nicht die da oben, sondern die kleinen Leute. Das Licht in den Wohnzimmern, die Lungenmaschine auf der Intensivstation, die Ampel an der Kreuzung. Wer im Namen des Klimas Krankenhäuser vom Netz nimmt, rettet nichts. Ihr gefährdet Leben.
2: Laut NRW-Innenminister Reul war in der Wohnung des 48-jährigen Tatverdächtigen im Ruhrgebiet Sprengstoff gefunden worden. Von ihm selbst fehlt weiter jede Spur. Das Wasserdefizit in Deutschland und Europa hat sich in den vergangenen Monaten weiter verschlimmert. Das geht aus Untersuchungen des Potsdamer Helmholtz-Zentrums für Geoforschung mit der NASA und dem Deutschen Zentrum für Luft- und Raumfahrt hervor. Man befürchte, dass sich der Wasserspeicher bis Ende des Jahres nicht mehr erholen werde, selbst wenn im Herbst mehr Regen als üblich fallen sollte, so die Forscher. Der Schauspieler Michael Mendl ist tot. Er starb im Alter von 82 Jahren, bestätigte seine Agentin der dpa. Mendl spielte in Kinofilmen wie Der Untergang und Barfuß. Er war in unzähligen TV-Filmen und in der Netflix-Serie Dark zu sehen. Die Darstellung von Altkanzler Willy Brandt im Zweiteiler Im Schatten der Macht bezeichnete Mendl selbst als Rolle seines Lebens. Er hinterlässt seine Lebenspartnerin und 3 erwachsene Kinder.
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0: Also in Richtung Herrenhausen und Leibniz-Uni ist es gerade bedrohlich dunkel geworden. Schauen wir mal, ob das vorbeizieht oder hier gleich runterkommt. 18 Grad haben wir aktuell nicht nur am Klagesmarkt, sondern auch am Silbersee oder am Hainhölzermarkt. 20 Grad ist ja der Höchstwert für heute. Schauer sind dann vor allem auch nochmal am späten Nachmittag gemeldet. Soll aber immer nur so kurz regnen und dann auch überwiegend trocken bleiben heute. Morgen am Sonntag dann eigentlich gar keine Regenwolken zu sehen. Ist noch ein bisschen angenehmer. 21 Grad in der Spitze.
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0: Eieiei, das macht keinen Spaß auf der A7. Nach wie vor 22 Kilometer stockender Verkehr. Hannover Richtung Hamburg. Ihr steht zwischen Großburg-Wedel und Schwarmstedt. Empfohlene Umleitungen sind die U43, die U45 und die U47. Und weniger Stau auf der A352. Hannover West Richtung Hannover Nord zwischen Langenhagen, Kaltenweide und Mellendorf. 5 Kilometer Stau.
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0: Mit Marisa Poati am Samstag. Eine Frauke Ludowig, die mit Wurstspezialitäten dealt und ein Künstler, der für sein neuestes Werk ganz schön schwer schleppen musste. Mehr verrate ich erstmal nicht. Das kann NP-Reporterin Mirjana gleich selber machen in der neuen Folge Stadtgeflüster.

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2: Die erste Septemberwoche geht so langsam zu Ende und Mirjana hat mit einer Frau gesprochen. Diese Woche eine Frau getroffen, von der ich als Kind immer dachte, dass sie Frau Kuludu mich ausgesprochen wird und nicht Frau Keludowich.
3: Ja, da bist du auch nicht die Einzige.
2: Ist das nicht lustig?
3: Unter dieser Sonne, weil damit ganz, sie kriegt ja auch Post tatsächlich, wo drin steht Frau Keludowich und sie antwortet dann auch so, aber in der Tat, die Frauke Ludowich, wie sie heißt, ist ja quasi auch ein Kind der Region Hannover und ein Kind von ganz fleißigen Eltern aus der Region Hannover, nämlich genauer gesagt aus Wunstorf und einem auch ganz fleißigen Bruder, der nämlich die Familienfleischerei Ludowich in Wunstorf führt mittlerweile.
2: Das wusste ich gar nicht, dass sie so im Hintergrund, also dass die Familie diesen
3: kein
2: Hintergrund
3: Ärger hat. Kein Ärger-Mettwurst, meine Liebe, kann ich dir nur empfehlen. und pass auf, diese Fleischerei hat 125 Jahre Jubiläum gefeiert und was steht dann in dem Kalender von Frau Koludowich? Ein rotes Kreuz im Sinne von was Positivem, nämlich der Tag war einigermaßen geblockt, weil sie gesagt hat, Mensch, das ist Familie, da muss ich hin, da komme ich hin und da ist sie auch gewesen.
2: Sehr schön. Ist das nicht cool, dass so ein Familienbetrieb noch überlebt?
3: Ja, total. Also man muss aber auch wirklich sagen, dass auch die Familie wirklich viel dafür tut. Also nicht so same, same, but different durch die Jahrhunderte und Jahrzehnte, sondern ich weiß nicht, was ich so recherchiert hatte oder die haben auch so ein richtig schönes, dickes Jubiläumsbuch rausgegeben, wo halt drin stand, ich glaube, die sind mit der ersten veganen Wurst schon 2010 um die Ecke gekommen.
2: Ach,
3: also
2: krass.
3: Jetzt weiß ich nicht mehr, wann das alles so anfing, so dieses Bewusstsein.
2: Naja, aber der Hype.
3: Dieser Hype, genau. Immer so ein bisschen vor der Zeit und dann auch nicht so verschnarcht, sondern weiß ich nicht. Also es spricht einen auch total an und da wundert es mich wirklich nicht, dass es Kundschaft findet. Und das Beste ist, ich habe Frauke mal gefragt, ne, und sie meinte so, oh, ich exportiere hier immer was raus nach Köln, da wohnt sie ja. Und sie hat auch tatsächlich, sie wusste nicht mehr genau wem oder sie wollte es nicht sagen, dem einen oder anderen Star schon mal so was aus der Fleischerei untergejubelt.
2: Ja, ich habe da was. Was ganz Feines.
3: Ja, so eine feine Leberwurst zum Beispiel oder ne, so Frikadellen oder so alles, was man grillen kann in der Art. Und nein, das war wirklich ganz toll. Und dann kam sie da mit ihren Eltern, die sind ja auch Ü90 und hat die da wirklich betüdelt und dann erzählt und gemacht und getan. Und dann hat sie gesagt, so Leute, leider muss ich jetzt los, zurück nach Köln. Sie hatte da ein Event abends mit anderen Moderatorinnen und Moderatoren und hat aber gesagt, so bin ich aufgewachsen, das habe ich mit der Muttermilch aufgesogen. Arbeit ist Arbeit, das geht vor. Und dann hat sie sich wieder vom Acker gemacht, aber sich vorher natürlich noch eine Bratwurst mit Senf reingepfiffen.
2: Und sie weiß immer noch, wo sie herkommt, auch das ist ja immer schön.
3: Auch das ist toll, da muss ich noch sagen, was sie gesagt hat, ich plapper mal nach, hier bin ich einfach nur Frauke. Und das fand ich richtig toll. Nix hier mit roter Teppich Glamour. Und das lebt ihr auch so und das nehme ich auch total ab und das ist wirklich, wirklich schön mit zu erleben und anzusehen.
2: So, und dann müssen wir mal über ein Kunstwerk sprechen, mal wieder ein sehr besonderes Kunstwerk, für das der Künstler ordentlich schleppen musste.
3: Dass der sich also einen Bruch gehoben hat oder nicht Ärger mit der Polizei
2: gekriegt
3: hat.
2: Ein Aufwand schon wieder.
3: Genau, Tobias Schreiber, auf ihn spielst du an. Der hat ja von sich reden machen schon zu Jahresbeginn oder im Frühjahr, als er halt dieses gigantomatische Kunstwerk Pixel of Rock, wo diese Scorpions-Fotos da zu einem 100.000 Kilometer großen Kunstwerk zusammengesetzt worden sind, der hat sich schon wieder was Cooles überlegt. Nämlich hat er bei der Deutschen Bundesbank hier in der Innenstadt angerufen und hat gesagt, ich habe einen Tausi und bräuchte bitte mal ein Centmünzen für dieses Geld. Macht. Ich habe in Mathe keine Ahnung. Er hat es mir gesagt, 100.000 Ein-Cent-Münzen. Dann hat er so einen präparierten Koffer irgendwie gehabt, dieses da 200 und mehr Kilo da aus dieser Bank rausgeworfen. Die Sicherheitsleute haben schon gelacht. In sein Auto rein. Er meinte, hatte ich mal ein tiefer liegendes Auto dann den Tag. Und dann hat er sich 3 bis 4 Tage hingesetzt und hat wirklich in so Sisyphus-Arbeit diese Münzen geklebt mit so einem speziellen Kleber auf so eine riesige Holzplatte und die hängt jetzt im Sprengelmuseum.
2: Kann man sich anschauen.
3: Kann man sich angucken. Und der Direktor, Reinhard Spieler, hat auch gesagt, naja, eigentlich so im Museum, don't touch it, ne? Nur gucken, nicht anfassen. Dass paar Leute schon geknibbelt haben.
2: Nein, die wollten sich die Münzen da weghauen.
3: Die wollten sich da so ein Glückscent abpopeln, aber funktioniert nicht, weil es auch wirklich bein- und steinhart fest ist und außerdem nehmen, Finger weg von der Kunst.
2: So.
3: Aber, und ich finde es ganz schön, 100.000 Mal Glück. Und weißt du, was das Beste ist?
2: Jetzt kommt's.
3: Beim Kleben hat er so ein paar Münzen entdeckt, die super selten sind. Aus dem Vatikan, irgendwas mit einem Löwen aus Finnland.
2: Die hatten die in der Bundesbank da liegen?
3: Ja, klar. Ich meine, ne? Ah, okay. Kriegst du halt irgendwie säckeweise da.
2: Die mussten ja erstmal gucken, dass sie so viele zusammensammeln,
3: so, und
2: wahrscheinlich.
3: Pass auf, das ein oder andere 1-Cent-Stückchen ist deutlich mehr wert aufgrund von Seltenheit und Herkunft als eben diesen 1 Cent. Aber gut.
2: Okay. Na, ne? Wertvoll. So, wertvoll im Top-Hin-Sinne.
3: Und Instagrammable, wie der Direktor noch sagte. Also
2: kann man direkt am Wochenende jetzt ein Bild machen.
3: Habe ich auch gedacht.
2: Na, ich wünsche dir schöne 2 Tage erstmal.
3: Wir sehen uns da. Ne? Bis dahin.
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0: Noch keine Entspannung auf der A7 leider. Radio Hannover hier mit dem Verkehrsservice. Hannover Richtung Hamburg. Zwischen Großburg-Wedel und Schwarmstedt 22 Kilometer stockender Verkehr. Empfohlene Umleitungen für euch führen über die U43, die U45 und die U47. Ich wünsche allen, die drin stecken, ganz viel Geduld. Und natürlich eine gute und sichere Fahrt mit uns.
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0: Die unvergessene Bonnie Tyler mit einfach guter Musik am Samstag, 12.30 Uhr.
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0: Es wird später noch ein Ticken wärmer, wenn die Sonne wieder rauskommt. 18 Grad haben wir jetzt aktuell an der Leibniz-Uni, an der Markthalle, in der Eilenriede, am Wackitu-Spielplatz. 20 Grad ist der Höchstwert heute für die Region. Einiges an Sonne ist später auf jeden Fall noch mit dabei, aber eben auch der ein oder andere Regenschauer. Also da kann ein bisschen was runterkommen. Der Sonntagmorgen dann noch angenehmer, weil trockener. 21 Grad in der Spitze.
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1: Immer noch 22 Kilometer stockender Verkehr auf der A7 Hannover Richtung Hamburg zwischen Großburg-Wedel und Schwarmstedt. Empfohlene Umleitungen für euch sind die U43, die U45 und die U47. Dann Stau auf der A352. Hannover West Richtung Hannover Nord zwischen Langenhagen, Kaltenweide und Mellendorf 5 Kilometer Stau. Und eine Sperrung in Uetze, die Kaiserstraße gesperrt zwischen der Nordmannstraße und der Marktstraße in beiden Richtungen das Wochenende über, weil wir ja Zwiebelfest in Uetze haben. Ich wünsche euch eine gute und sichere Fahrt. Kurz nach 12:30.

0: Nö, das hat mal wieder nicht gereicht zu einem Heimsieg für Hannover 96. 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
0: Gestern Abend gegen den Karlsruher SC gab es nur ein 2:2 Unentschieden. Damit haben die Roten saisonübergreifend nur eines der letzten 8 Heimspiele gewonnen. Sportkollege Till Ulich, wie hast du das Ganze erlebt?
2: Es war am Ende irgendwie ein Spiel, was viele Parallelen hatte zu Spielen in der letzten Saison. Wenn man hart wäre, würde man sagen, 96 lernt aus den Fehlern nicht, macht irgendwie immer die gleichen 2 Tore, die gestern durch Lars Ginter und Marcel Hartl geschossen wurden, müssten auch mal reichen, um ein Heimspiel zu gewinnen, aber man bekommt kurz vor Schluss erneut den Ausgleich. Auch das kennen wir aus der Vergangenheit. Insofern kein Wunder, dass Marcel Hartl nicht wirklich zufrieden war.
3: Es ist extrem bitter. Du gehst hier 2-mal in Führung mit dem 1-0, dann kassieren wir das 1-1, gehen 2-1 in Führung, kassieren dann relativ spät noch das 2-2. Ja, ist bitter, aber das sind wir selbst schuld. Ich glaube, dass wir heute nicht so ein gutes Spiel gemacht haben. Wir hatten unsere phasenweise guten Aktionen, aber hinten heraus dann einfach nicht mehr konsequent genug. Zu einfache Ballverluste. Wir haben Karlsruhe zu einfach auch uns herspielen lassen, dass sie zu einfach nach vorne kommen, die 2 Kämpfe nicht für uns entscheiden konnten, dann passiert so ein Spiel.
2: Aber der neue Offensivmann der Roten ergänzt.
3: Ich glaube, dass wir einfach weiter an uns arbeiten müssen. Wir haben sehr, sehr viele Qualität in unserer Mannschaft. Das sehen wir Woche für Woche. Auch heute haben wir wieder gesehen, dass wir unglaubliche Qualität im Kader haben. Ich glaube, das müssen wir einfach auf den Platz bringen, über 90 Minuten auf den Platz bringen und dann werden wir auch wieder erfolgreich werden.
2: Genau das ist der Punkt. 96 hat's im Prinzip drauf. Das sieht man in nahezu jedem Spiel, aber eben nicht über 90 Minuten. Und genau darum wird's gehen in den kommenden Wochen. Sonst verliert man definitiv das Aufstiegsrennen früh aus den Augen. Und für den Trainer dürfte es immer enger werden.
0: Und das nächste Spiel wird alles andere als leicht werden. Weiter geht's für 96 am nächsten Freitag, nämlich beim aktuellen Tabellenführer, dem 1. FC Nürnberg.
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Also zu wenig Auswahl in Sachen Wochenendpläne schmieden ist definitiv nicht euer Problem. Radio Hannover hier am Samstagmittag. Wir haben ja dieses Wochenende Zwiebelfest in Uetze. Wir haben Regionsentdeckertag morgen, wir haben verkaufsoffenen Sonntag, wir haben das ganze Wochenende über Zinnober, also Tag der offenen Tür in mehr als 60 Galerien und Kunsthäusern in der Stadt. Eine ganze Menge. Ganz egal, was ihr euch vornehmt, ich wünsche euch ein weiteres schönes, vor allem entspanntes erstes Septemberwochenende. Sag erstmal Ciao für heute und gleich viel Spaß mit Kollege Theo Wurth.

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1: Ich bin Diana Kramer. In Sachsen-Anhalt liegt die AfD vor der Landtagswahl morgen in Umfragen weiter klar vorn. Sie will unter anderem auch die allgemeine Schulpflicht abschaffen. Für Bundesbildungsministerin Karin Prien wäre das gesellschaftspolitisch eine Katastrophe, das sagte sie der dpa.
2: Eltern sollten nach dem Willen der AfD das Recht haben, Kinder zu Hause zu unterrichten. Die müssten dann zweimal im Jahr eine zentrale Prüfung ablegen. Die Bundesbildungsministerin hält das für falsch. Kinder bräuchten Kontakte zu anderen Kindern, auch aus anderen Milieus. Die Menschen bewegten sich ohnehin schon viel zu viel nur in ihren Blasen. Prien kann sich stattdessen ein verpflichtendes Kita-Jahr vor der Schule vorstellen, vor allem für Kinder mit besonderem Förderbedarf. Thomas Bremser, Redaktion.
1: Nach versuchten Angriffen auf Stromnetze läuft ein weiterer Einsatz aktuell in Ostsachsen. Auch in diesem Fall sollen Sprengvorrichtungen entdeckt worden sein. In den vergangenen Tagen hatte es mehrere versuchte Sabotagen gegen Stromnetze in Brandenburg und NRW gegeben. Ein mutmaßlich tatverdächtiger 48-Jähriger aus dem Ruhrgebiet ist noch nicht gefasst. Die USA wollen einen weiteren Versuch starten, im Ukraine-Krieg zu vermitteln. US-Präsident Donald Trump hat den US-Sondergesandten Steve Witkoff und seinen Schwiegersohn Jared Kushner nach Russland geschickt. Dort wollen sie heute Gespräche führen, morgen dann in Kiew.
3: In Moskau waren die Unterhändler schon 9-mal. Nach Kiew kommen sie zum 1. Mal. Das zeigt die Prioritäten der Amerikaner. In Moskau und Kiew sind die Erwartungen gering. Die Zeichen stehen eher auf Fortsetzung der Kämpfe auch im Winter. Russland versucht, die Ukraine durch Bomben auf die Infrastruktur gefügig zu machen. Die Ukraine will mit Angriffen auf Russland die Kriegsmüdigkeit der Bevölkerung verstärken. Friedemann Kohler, Redaktion.
1: Zum Fußball. Zum 1. Mal nach 3 Jahren ist der FC Bayern heute wieder in einem Bundesligaspiel zu Gast auf Schalke. Nach Medienberichten wieder mit Jamal Musiala im Kader. Anstoß ist 18.30 Uhr. Am Nachmittag spielt Borussia Dortmund auswärts gegen Hoffenheim und RB Leipzig in Bremen. Leverkusen will gegen Union Berlin den ersten Saisonsieg feiern, nachdem der Auftakt bei Neuling Elversberg daneben ging. Die Saarländer bestreiten ihr erstes Erstliga-Auswärtsspiel gegen Gladbach. Und Mitaufsteiger Paderborn empfängt Freiburg.
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4: 19 Grad momentan in Lehrte, in Bodfeld und in Oberreglingen. Zur Stunde rollt so eine Regenfront an. Zumindest sieht es so aus zwischen 13 und 15 Uhr, dass da der eine oder andere Schauer in der Region dabei sein kann. Ansonsten aber sehr wechselnd bewölkt, ist immer noch sehr, sehr windig. Auch den ganzen Nachmittag weiterhin gut stürmisch, böig draußen bei 55 km/h maximal die Böen. Und bei 20 Grad in der Spitze, das ist der Höchstwert für den heutigen Samstag. Der auch noch im weiteren Tagesverlauf hier und da den ein oder anderen möglichen Schauer bereit hat. Morgen am Sonntag, da sieht es trockener aus und auch sehr, sehr freundlich. 10 Sonnenstunden bei 10 bis 21 Grad. Und am Montag wird sogar noch mal zumindest für einen Tag richtig schön spätsommerlich, nämlich bis zu 27 Grad. Und auch da zwar ein paar Wolken, aber ansonsten Sonnenschein.
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4: A7 Hannover-Hamburg zwischen Großburg-Wedel und Schwarmstedt. 8 Kilometer stockender Verkehr. Die empfohlene Umleitung geht über die U43, U45 und U47. Und ebenfalls stockend die Ausweichstrecke A352 Hannover-West Richtung Nord. Die Eckverbindung zwischen Langenhagen-Kaltenbeide und Mellendorf sind ebenfalls 5 Kilometer stockend. Das war's. Gute Fahrt.
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4: Heute mit Theo Wurth. Schönes Wochenende.

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1: Wechselnd bewölkt, windig und ab und zu regnerisch heute Nachmittag bei 20 Grad. Das ist der Spitzenwert in Waldheim, in Ronnenberg und in Mühlenberg heute. Das Ganze hier und da immer mal so ein bisschen wechselhaft. Die Sonne kann mal rauskommen, aber gerade zur Stunde müsst ihr mit ein paar Regenabschnitten rechnen auch noch.

0: im weiteren Tagesverlauf dieses Samstags. Morgen sieht es hingegen trockener aus. Der Sonntag bei nur 10% Regenrisiko, meist sonnig. Am Nachmittag auch teils locker bewölkt bei 10 bis 21 Grad.
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0: Fahrt vorsichtig auf der A37 Burgdorf Richtung Messe. Zwischen dem Kreuz Hannover Kirchhorst und dem Kreuz Hannover Buchholz liegen Gegenstände auf der Fahrbahn. Mehr habe ich nicht. Kommt gut und sicher an euer Ziel jetzt mit Teddy Swims und Mr. Know-It-All. Und ich bin Theo Wurth. Moin!

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1: Ich bin Thomas Bleskin. Einen Tag vor der Landtagswahl in Sachsen-Anhalt werden tausende Menschen zu Demos in Magdeburg erwartet. Bislang seien 12 Veranstaltungen angemeldet, teilte die Polizei mit. Die größte findet heute auf dem Domplatz statt.
2: Zu der Kundgebung, zu der ein Bündnis aus Gewerkschaften und Zivilgesellschaft aufgerufen hat, werden rund 8000 Menschen im Herzen Magdeburgs erwartet. Direkt daneben findet die offizielle Wahlkampfabschlussveranstaltung der AfD statt, die in allen Umfragen deutlich vor der CDU führt. Beide Lager wollen heute vor allem noch unentschlossene Wähler erreichen. AfD-Spitzenkandidat Ulrich Siegmund hat das Ziel ausgegeben, allein regieren zu können, auch wenn das Wahlexperten für unwahrscheinlich halten. In jedem Fall dürfte eine Regierungsbildung in Sachsen-Anhalt äußerst schwierig werden. Diana Kramer, Nachrichtenredaktion.
1: Nach der Veröffentlichung eines riesigen Datenpakets in Berlin sind die Folgen bisher nicht absehbar. Cyberkriminelle hatten über 1 Million Daten der Verwaltung geklaut und vom Senat rund 2 Millionen Euro gefordert. Der lehnte ab, deshalb stellten die Erpresser die Daten nun ins Darknet.
3: Die Beschäftigten in der Berliner Verwaltung, aber auch die Bevölkerung sind ratlos. Notfallpläne, Personalakten und Anträge sind im sogenannten Darknet einsehbar. Wie sensibel diese Daten sind, ist noch unklar. Sicherheitsexperten warnen aber bereits, Kriminelle könnten sich Daten zentraler Einrichtungen verschaffen, etwa um Sabotageakte oder Anschläge zu verüben. Dabei geht es um Infos zur Trinkwasserversorgung, Baupläne oder Notfallleitlinien. Auch persönliche Daten sind zu finden, damit könnten Kriminelle ebenfalls Straftaten begehen. Thomas Bremser, Nachrichtenredaktion.
1: Die Ukraine-Unterhändler von US-Präsident Trump sind zu Gesprächen mit Russlands Präsident Putin in Moskau eingetroffen. Der Sondergesandte Witkow und Trumps Schwiegersohn Kushner sollen dort mit dem Kreml-Chef sprechen. Mit dem Besuch nehmen die USA ihre Vermittlungsversuche im Ukraine-Krieg wieder auf. Morgen wollen Witkow und Kushner erstmals auch nach Kiew reisen. 10 Tage nach der verheerenden Sturzflut aus den Gletschergebieten des Himalaya haben Rettungskräfte in Nepal erneut 2 Überlebende geborgen. In der an Tibet grenzenden Provinz Bagmati sei eine ältere Frau lebend aus einem verschütteten Haus gerettet worden, sagte ein Polizeisprecher. Das nepalesische Militär bestätigte außerdem die Bergung eines chinesischen Staatsbürgers aus einem Tunnel.
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4: Es herrscht weiterhin Wind der Stärke. Käppi kann beim Radfahren vom Kopf geweht werden. Ich habe Erfahrung, kann ich euch sagen. Also, der Samstag bleibt böig und wechselhaft. Mal mehr, mal weniger Wolken. Und es kommen auch weitere Schauer auf uns zu, zumindest hier. Und da kann es örtlich nochmal kurz nass werden Richtung Nachmittag. Am Abend sieht es dann trockener aus. Das Ganze bei heute 20 Grad. Die messen wir auch aktuell 20 Grad bei euch im Heideviertel. Genauso 20 Grad auch bei euch in der Westerfeld, in Beinhorn und auch in Rieglingen. Morgen am Sonntag geht's los bei 10 Grad und Sonnenschein. Später sind ein paar Wolken mit dabei, die sind aber alle harmlos, bis zu 21 Grad und insgesamt doch sehr freundlich der Sonntag. Auch der Montag sogar noch fast spätsommerlich, bis 27 Grad, zumindest den einen Tag zum Wochenstart, und auch der sieht freundlich aus.
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4: Aktuell keine Meldungen, gute Fahrt.
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4: Mein Name ist Theo Wurt, wir verbringen den Nachmittag zusammen. Los geht's mit einfach guter Musik. Und in rund 10 Minuten haben wir für euch ein paar Tipps aus dem Veranstaltungskalender.

0: Was lässt sich noch erleben und unternehmen an diesem Wochenende? Antworten gibt's jetzt bei uns mit Marisa Puati aus dem Radio Hannover Team.
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2: Mit seiner aktuellen Tour hebt Indie-Pop-Sänger Schimmerling seine Karriere nochmal auf ein neues Level. Wir dürfen uns auf eine Prise Rebellion, einen Hauch Glamour und Unplugged-Momente freuen. Indie-Pop gemixt mit Stadion-Rock und 80s-Vibes, das ist Schimmerling. Der Sänger steht um 20 Uhr im Faust Mephisto auf der Bühne. Alles soll noch besser werden. Noch schönere Lieder, noch überraschendere Dialoge. 110% sagt Fridolin, na klar sagt Wiebke, aber das mit den 110%, das gilt natürlich auch für die Kinder. Die klimafreundliche Ernährung und nicht zu vergessen Achtsamkeit und Selbstliebe. Bei Das Geld liegt auf der Fensterbank, Marie, das Comedy-Duo bespielt die Lütjewer Scheune in Ronnenberg. 20 Uhr geht's los. Und morgen ja auch nochmal Tag der offenen Tür in ganz vielen Galerien und Ausstellungsorten. Hannover feiert das 29. Zinnober. Rund 60 Kunstorte mit über 300 Künstlern machen mit. Und es gibt nicht nur Kunst zum Bestaunen, sondern auch Kunst zum selber Ausprobieren. Mehr auf der Webseite der Stadt Hannover. Und ich wünsche euch ein schönes Wochenende.
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1: 14.30 Uhr in Westerfeld messen wir momentan 20 Grad, in Kirchrode und in Brinkhafen 19 Grad, ebenfalls 19 in Osterwald, Oberende. Morgen sieht es dann freundlicher aus, nachdem wir heute doch einen sehr wechselhaften Samstag haben. Weiterhin windig, weiterhin auch regnerisch hier und da. Dann auch mit etwas Sonnenschein. Morgen aber stabiler, muss man doch sagen. Mit Sonne, teils leicht bewölkt Richtung Nachmittag. Ansonsten viel blauer Himmel bei 10 bis 21 Grad. Der Montag sogar noch mal deutlich wärmer, bis 27 Grad in der Spitze, zumindest für einen Tag. Allerdings bringt die neue Woche spätestens ab Dienstag auch wieder mehr Wolken.
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1: Alles frei auf den Straßen, kommt gut und vor allem sicher an euer Ziel mit uns, mit Radio Hannover und mit Musik aus Hannover. Fury in the Slaughterhouse ist das. Und ich bin Theo Wurt.
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0: Eine Band, um die es in dieser Woche ein paar Kontroversen gab. Die deutsche Popband Alphaville sollte eigentlich ja gestern auf einem Festival am Hockenheimring auftreten, dem Glücksgefühle-Festival, dem Festival von Lukas Podolski übrigens, wurde dann zunächst ausgeladen, weil man deren politischen Statements gegen Rechtsextremismus nicht auf der Bühne hören wollte. Also keinerlei politische Statements. Das hagelte dann Kritik gegenüber dem Festival. Die Band nannte es einen Maulkorb. Am Ende wurden sie wieder eingeladen und spielten trotzdem nicht. Tja, und letztlich muss man sagen, wenn eines durch diese politische Kontroverse und Debatte nicht funktioniert hat, dann, dass alles rund um das Festival unpolitisch bleibt.
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2: Ich bin Thomas Bleskin. Morgen wird in Sachsen-Anhalt ein neuer Landtag gewählt. Das ganze Wahlwochenende über werden in der Landeshauptstadt Magdeburg mehrere tausend Menschen zu Demonstrationen und Kundgebungen erwartet. Die größte findet heute auf dem Domplatz statt. Außerdem begeht die in Umfragen führende AfD ihren offiziellen Wahlkampfabschluss.
3: In letzten Umfragen lag die AfD in Sachsen-Anhalt weiter rund 20% vor der CDU, auch wenn es den Umfragen zufolge im Moment eher nicht für eine Alleinregierung zu reichen scheint. Wahlforscher rechnen nicht mit einer großen Überraschung wie 2021, als die AfD am Ende schwächer und die CDU in Sachsen-Anhalt deutlich stärker abschnitt. Denn dieses Mal fehlt der Kopf-an-Kopf-Effekt. Umso mehr kommt es für die Mehrheiten am Ende wohl auf das Ergebnis der kleineren Parteien an. Ronny Tochau, Nachrichtenredaktion.
2: Russlands Präsident Wladimir Putin hat wegen des Besuchs von US-Unterhändlern einen dreitägigen Stopp der Luftangriffe auf Kiew angeordnet. Die Pause soll nach Kreml-Angaben morgen beginnen. Heute will Putin den US-Sondergesandten Steve Witkoff und Trumps Schwiegersohn Jared Kushner empfangen. Die Ukraine hatte zuvor zugesagt, den russischen Luftraum während des Besuchs nicht zu gefährden. Nach der Veröffentlichung eines riesigen Datenpakets in Berlin sind die Folgen bisher nicht absehbar. Cyberkriminelle hatten über 1 Million Daten der Verwaltung geklaut und vom Senat rund 2 Millionen Euro gefordert. Der lehnte ab, deshalb stellten die Erpresser die Daten nun ins Darknet.
4: Die Beschäftigten in der Berliner Verwaltung, aber auch die Bevölkerung sind ratlos. Notfallpläne, Personalakten und Anträge sind im sogenannten Darknet einsehbar. Wie sensibel diese Daten sind, ist noch unklar. Sicherheitsexperten warnen aber bereits, Kriminelle könnten sich Daten zentraler Einrichtungen verschaffen, etwa um Sabotageakte oder Anschläge zu verüben. Dabei geht es um Infos zur Trinkwasserversorgung, Baupläne oder Notfallleitlinien. Auch persönliche Daten sind zu finden, damit könnten Kriminelle ebenfalls Straftaten begehen. Thomas Bremser, Nachrichtenredaktion.
2: Das bayerische Raumfahrtunternehmen ISA Aerospace unternimmt einen neuen Startversuch mit seiner Spektrum-Rakete. Sie soll am Abend vom norwegischen Weltraumbahnhof Andøya abheben. Beim ersten Testflug im vergangenen Jahr war die Rakete nach 30 Sekunden ins Meer gestürzt. Künftig soll die Spektrum zivile und militärische Satelliten in erdnahe Umlaufbahnen bringen.
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5: Ein vor allem windiger Samstagnachmittag. Wir haben es kurz nach 3, messen dazu 19 Grad bei euch in Argisdorf. 20 Grad sind es in Fuhrberg, ebenfalls 19 Grad in Bult und auch bei euch in Seelhorst aktuell. 19, 20 Grad ist auch der Höchstwert an einem insgesamt auch doch wechselhaften Samstag. Heute immer wieder noch Regenschauer möglich, auch im weiteren Verlauf des Nachmittags. Richtung Abend sieht es dann aber trockener aus. Morgen am Sonntag auf jeden Fall auch Regen. Frei, dazu 12 Stunden Sonnenschein, kaum eine Sonne mit dabei, wenn dann erst Richtung Abend. Dazu 10 bis 21 Grad, der Montag dann sogar noch wärmer zum Wochenstart, aber auch wieder mit mehr Wolken.
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5: Vorsicht A2 Hannover-Braunschweig. Zwischen dem Kreuz Hannover Ost und Lehrte liegen Gegenstände auf der Fahrbahn. Das ist die einzige Meldung. Gute Fahrt.
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5: Nordderby in der Handball-Bundesliga. Die TSV Hannover-Burgdorf empfängt den Handballclub Hamburg heute in der Handball-Bundesliga. Thema gleich hier bei mir. Ich bin Theo Wurth, wünsche euch einen schönen Samstag.

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1: Es soll der zweite Heimsieg im zweiten Heimspiel der neuen Bundesliga-Saison werden. Unsere Handballer der TSV Hannover-Burgdorf empfangen am Abend im Nordduell den Handballclub Hamburg. Till Ulich, Radio Hannover Sport. Die Recken sind ja mit Sieg und unentschieden gestartet. Wie würdest du denn die Ausgangslage beschreiben für dieses dritte Saisonspiel?
2: Ja, im Prinzip genau so. Unsere Recken sind gut reingekommen, haben jede Menge Moral bewiesen, haben wir beim Auftaktsieg gegen die Rhein-Neckar-Löwen schon mit 5 Toren in Rückstand gelegen. Auch beim Spiel auswärts jetzt in Erlangen war es ein 2 Tore Rückstand kurz vor dem Ende, den man zu einem Unentschieden ummünzen konnte. Und das gibt natürlich eine ganze Menge Selbstvertrauen. Dazu kommt ja eine klasse Vorbereitung, in der man alle Spiele gewonnen hat. Unter anderem auch gegen den heutigen Gegner. Das Team aus Hamburg war es nicht ganz so dolle gestartet, ist 1-3 Punkte Niederlage bei Aufsteiger Balingen und dann zu Hause gegen Stuttgart nur ein Punkt. Das ist ein Tickchen zu wenig gegen zwei Mannschaften, die man eigentlich eher im unteren Bereich der Tabelle anzusiedeln hat. Also die Recken sollten, wenn sie ihre Qualität auf die Platte bringen, eigentlich ja alle Trümpfe in der Hand haben.
1: Aber Till, unterschätzen sollte man die Hamburger auch nicht, ne?
2: Ja, das versteht sich von selbst, darfst du in der Handball-Bundesliga sowieso bei keinem Team. Und wenn man so in die letzten Jahre guckt, dann waren die Matches zwischen Hannover und Hamburg immer super ausgeglichen. Kaum eine Mannschaft hat mal 2 Spiele in Folge gewinnen können. In der letzten Saison zum Beispiel gab es jeweils Auswärtssiege. Also Fakt ist, es sollte Warnung genug sein. Und die 1-3 Punkte, die Hamburg mitbringt, die darf man definitiv nicht als Maßstab nehmen. Aber die Recken spielen zu Hause, die Recken sind gut drauf. Ich hatte es gerade schon erwähnt, die Halle wird wieder voll sein und insofern, ich setze mal trotz eines Gegners, der unangenehm sein wird, auf 2 weitere Heimpunkte.
1: Die Recken in der Handball-Bundesliga gegen das Team aus Hamburg. Los geht's in der ZAG Arena heute Abend um 19 Uhr.
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1: Wechselnd bewölkt, windig und ab und zu regnerisch. Heute Nachmittag bei 20 Grad Spitzentemperatur in der List, in Amedorf und in Bilm. Das Ganze bleibt wechselhaft und vor allem auch immer noch sehr böig, windig. Im weiteren Tagesverlauf kann es hier und da noch vereinzelt nass werden. Ansonsten bleibt es wechselnd bewölkt, teils auch mal aufgelockert. Morgen am Sonntag sieht es hingegen sehr freundlich, stabil freundlich aus. Fast schon, ja, goldener Spätsommer, könnte man sagen. Ist nicht ganz so warm, bis 21 Grad immerhin in der Sonne, aber deutlich wärmer. Und die bekommen wir, und zwar 12 Stunden lang von früh bis spät. Zur neuen Woche übrigens sogar noch ein paar Grad mehr, bis 24 Grad, da aber teils auch wieder mehr Wolken.
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1: Mit einer Meldung: Vorsicht auf der A2 Hannover Richtung Braunschweig. Zwischen dem Kreuz Hannover Ost und Lehrte liegen Gegenstände auf der Fahrbahn. Ansonsten sind alle Straßen frei. Ich wünsche euch gute Fahrt. Es ist kurz nach halb vier. Mein Name ist Theo Wurth und das sind die 90er von Culture Beat.

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0: Ronan Keating bei Radio Hannover. Einfach coole Musik. Und als nächstes an diesem Samstagnachmittag geht es um einen Mann, der leider schon ein paar Jahrzehnte nicht mehr unter uns weilt. Aber ich sag mal, seine Lebzeiten waren die ultimative Achterbahn-Dauerfahrkarte. So kannte und liebte man Sängerlegende Freddie Mercury. Heute hätte der Queen-Sänger seinen 80. Geburtstag gefeiert. Und dem zu Ehren hören wir jetzt mal einen der großen Solo-Hits des Freddie Mercury. Und ich sag mal, wenn es nur eines gibt, woran es bei dem Song, den man dann wählen sollte, nicht zu mangeln hat, dann ist es Pathos, The Great Pretender.
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0: Samstagnachmittag, 15.54 Uhr. Tja, wie viel holt die AfD um Ulrich Siegmund morgen bei den politisch doch sehr wegweisenden Landtagswahlen in Sachsen-Anhalt? Das ist eines der wichtigen Themen an diesem Wochenende. Radio Hannover, die Stimme der Stadt. Alles, was ihr sonst wissen müsst an diesem Wochenende, hört ihr gleich auf den Punkt bei uns in den Nachrichten um 16 Uhr.
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1: Ich bin Thomas Bleskin. Einen Tag vor der Landtagswahl in Sachsen-Anhalt werden tausende Menschen zu Demos in Magdeburg erwartet. Bislang seien 12 Veranstaltungen angemeldet, teilte die Polizei mit. Die größte findet heute auf dem Domplatz statt.
2: Zu der Kundgebung, zu der ein Bündnis aus Gewerkschaften und Zivilgesellschaft aufgerufen hat, werden rund 8000 Menschen im Herzen Magdeburgs erwartet. Direkt daneben findet die offizielle Wahlkampfabschlussveranstaltung der AfD statt, die in allen Umfragen deutlich vor der CDU führt. Beide Lager wollen heute vor allem noch unentschlossene Wähler erreichen. AfD-Spitzenkandidat Ulrich Siegmund hat das Ziel ausgegeben, allein regieren zu können, auch wenn das Wahlexperten für unwahrscheinlich halten. In jedem Fall dürfte eine Regierungsbildung in Sachsen-Anhalt äußerst schwierig werden. Diana Kramer, Nachrichtenredaktion.
1: Nach der Veröffentlichung eines riesigen Datenpakets in Berlin sind die Folgen bisher nicht absehbar. Cyberkriminelle hatten über 1 Million Daten der Verwaltung geklaut und vom Senat rund 2 Millionen Euro gefordert. Der lehnte ab, deshalb stellten die Erpresser die Daten nun ins Darknet.
3: Die Beschäftigten in der Berliner Verwaltung, aber auch die Bevölkerung sind ratlos. Notfallpläne, Personalakten und Anträge sind im sogenannten Darknet einsehbar. Wie sensibel diese Daten sind, ist noch unklar. Sicherheitsexperten warnen aber bereits, Kriminelle könnten sich Daten zentraler Einrichtungen verschaffen, etwa um Sabotageakte oder Anschläge zu verüben. Dabei geht es um Infos zur Trinkwasserversorgung, Baupläne oder Notfallleitlinien. Auch persönliche Daten sind zu finden, damit könnten Kriminelle ebenfalls Straftaten begehen. Thomas Bremser, Nachrichtenredaktion.
1: Die Ukraine-Unterhändler von US-Präsident Trump sind zu Gesprächen mit Russlands Präsident Putin in Moskau eingetroffen. Der Sondergesandte Witkow und Trumps Schwiegersohn Kushner sollen dort mit dem Kreml-Chef sprechen. Mit dem Besuch nehmen die USA ihre Vermittlungsversuche im Ukraine-Krieg wieder auf. Morgen wollen Witkow und Kushner erstmals auch nach Kiew reisen. 10 Tage nach der verheerenden Sturzflut aus den Gletschergebieten des Himalaya haben Rettungskräfte in Nepal erneut 2 Überlebende geborgen. In der an Tibet grenzenden Provinz Bagmati sei eine ältere Frau lebend aus einem verschütteten Haus gerettet worden, sagte ein Polizeisprecher. Das nepalesische Militär bestätigte außerdem die Bergung eines chinesischen Staatsbürgers aus einem Tunnel.
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4: Es ist vor allem windig und wechselhaft an diesem Samstagnachmittag. Teils aufgelockert, teils etwas zugezogener und auch Regenwolken sind hier und da immer noch auch am Nachmittag mit dabei. Neben den stürmischen Böen, die wir auch noch mit dabei haben, um 55 km/h kommen die rauf. Das Ganze bei bis zu 20 Grad und die messen auch aktuell 20 Grad. Aktuell bei euch in Beinhorn und in Össelte, in Negenborn 19 Grad derzeit, in Immensen ebenfalls 19 Grad, schon mal ein Stadtgebiet. Auch da aktuell 20 Grad bei euch in Miesburg-Nord und auch in Linden-Mitte. Morgen am Sonntag wird's ähnlich warm, 10 bis 21 Grad, aber vor allem richtig freundlich. 12 Sonnenstunden den ganzen Tag, blauer Himmel. Und zur neuen Woche wird sogar noch ein bisschen wärmer, bis zu 24 Grad, da aber teils auch mit ein paar dichteren Wolken.
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4: Aktuell keine Meldung für euch, ihr habt freie Fahrt.
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4: Was für Veranstaltungen erwarten uns noch heute Abend und morgen in der Region? Ein paar Tipps gibt's für euch gleich gegen Viertel nach. Schönen Samstag, mein Name ist Theo Wurth.

0: Michael Jackson, Human Nature, Radio Hannover ist hier. Ich wünsche euch einen fantastischen Samstagnachmittag. Jetzt die Veranstaltungstipps von und mit Marisa Puati.
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2: Mit seiner aktuellen Tour hebt Indie-Pop-Sänger Schimmerling seine Karriere nochmal auf ein neues Level. Wir dürfen uns auf eine Prise Rebellion, einen Hauch Glamour und Unplugged-Momente freuen. Indie-Pop gemixt mit Stadion-Rock und 80s-Vibes, das ist Schimmerling. Der Sänger steht um 20 Uhr im Faust Mephisto auf der Bühne. Alles soll noch besser werden. Noch schönere Lieder, noch überraschendere Dialoge. 110% sagt Fridolin, na klar, sagt Wiebke, aber das mit den 110%, das gilt natürlich auch für die Kinder. Die klimafreundliche Ernährung und nicht zu vergessen Achtsamkeit und Selbstliebe. Bei Das Geld liegt auf der Fensterbank, Marie, das Comedy-Duo bespielt die Lütjewa Scheune in Ronnenberg. 20 Uhr geht's los. Und morgen ja auch nochmal Tag der offenen Tür in ganz vielen Galerien und Ausstellungsorten. Hannover feiert das 29. Zinnober. Rund 60 Kunstorte mit über 300 Künstlern machen mit. Und es gibt nicht nur Kunst zum Bestaunen, sondern auch Kunst zum selber Ausprobieren. Mehr auf der Webseite der Stadt Hannover. Und ich wünsche euch ein schönes Wochenende.
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1: 16.31 Uhr in der Südstadt haben wir viele Wolken bei 20 Grad. In Stöcken und in Isenhagen-Süd haben wir 19 Grad. Auch im Umland bewölkt, teils regnerisch und windig. In Bennemühl 19 Grad, in Pattensen Mitte und Elershausen sind es ebenfalls 19. Tja, eindeutig herbstlich geht das hier heute zu an diesem Samstag. Allein schon durch den kräftigen Bögenwind. Auch im weiteren Verlauf bleibt wechselnd bewölkt, vereinzelt auch mal ein bisschen aufgelockert und auch teils sind noch kurze Schauer möglich. Morgen früh am Sonntag geht's los bei 10 Grad und sonnig. Den ganzen Tag übrigens sehr heiter und weitestgehend wolkenlos. 12 Stunden Sonne morgen am Sonntag bei bis zu 21 Grad in der Spitze.
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1: Die Straßen sind frei, keine Meldung. Ich wünsche euch gute Fahrt und sag Hallo, ich bin Theo Wurth und DJ Alle Farben sagt. Baby,

0: Viele erfolgreiche Sängerinnen, die sich gerade wieder hoch in die Single-Charts arbeiten. Hier ist Radio Hannover mit einfach guter Musik und aktuell bringen sich so einige Damen von Rang und Namen ins Gespräch, respektive in die Radio-Playlisten, wenn man überlegt, wer gerade alles frisch brandneue Songs draußen hat, beispielsweise Madonna, Lady Gaga, Dasha, Ellie Goulding oder auch Taylor Swift.
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0: Radio Nofas hier. Schönen Samstag. Heute ist übrigens Komm zu irgendwas zu Spättag. Und damit gebe ich mit größter Freude ab in unsere Nachrichten zur vollen Stunde. Denn es ist 5:02.
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2: Ich bin Thomas Bleskin. Morgen wird in Sachsen-Anhalt ein neuer Landtag gewählt. Das ganze Wahlwochenende über werden in der Landeshauptstadt Magdeburg mehrere tausend Menschen zu Demonstrationen und Kundgebungen erwartet. Die größte findet heute auf dem Domplatz statt. Außerdem begeht die in Umfragen führende AfD ihren offiziellen Wahlkampfabschluss.
3: In letzten Umfragen lag die AfD in Sachsen-Anhalt weiter rund 20% vor der CDU, auch wenn es den Umfragen zufolge im Moment eher nicht für eine Alleinregierung zu reichen scheint. Wahlforscher rechnen nicht mit einer großen Überraschung wie 2021, als die AfD am Ende schwächer und die CDU in Sachsen-Anhalt deutlich stärker abschnitt. Denn dieses Mal fehlt der Kopf-an-Kopf-Effekt. Umso mehr kommt es für die Mehrheiten am Ende wohl auf das Ergebnis der kleineren Parteien an. Ronny Tochau, Nachrichtenredaktion.
2: Russlands Präsident Wladimir Putin hat wegen des Besuchs von US-Unterhändlern einen 3-tägigen Stopp der Luftangriffe auf Kiew angeordnet. Die Pause soll nach Kreml-Angaben morgen beginnen. Heute will Putin den US-Sondergesandten Steve Witkoff und Trumps Schwiegersohn Jared Kushner empfangen. Die Ukraine hatte zuvor zugesagt, den russischen Luftraum während des Besuchs nicht zu gefährden. Nach der Veröffentlichung eines riesigen Datenpakets in Berlin sind die Folgen bisher nicht absehbar. Cyberkriminelle hatten über 1 Million Daten der Verwaltung geklaut und vom Senat rund 2 Millionen Euro gefordert. Der lehnte ab, deshalb stellten die Erpresser die Daten nun ins Darknet.
4: Die Beschäftigten in der Berliner Verwaltung, aber auch die Bevölkerung sind ratlos. Notfallpläne, Personalakten und Anträge sind im sogenannten Darknet einsehbar. Wie sensibel diese Daten sind, ist noch unklar. Sicherheitsexperten warnen aber bereits, Kriminelle könnten sich Daten zentraler Einrichtungen verschaffen, etwa um Sabotageakte oder Anschläge zu verüben. Dabei geht es um Infos zur Trinkwasserversorgung, Baupläne oder Notfallleitlinien. Auch persönliche Daten sind zu finden, damit könnten Kriminelle ebenfalls Straftaten begehen. Thomas Bremser, Nachrichtenredaktion.
2: Das bayerische Raumfahrtunternehmen ISA Aerospace unternimmt einen neuen Startversuch mit seiner Spektrum-Rakete. Sie soll am Abend vom norwegischen Weltraumbahnhof Andøya abheben. Beim ersten Testflug im vergangenen Jahr war die Rakete nach 30 Sekunden ins Meer gestürzt. Künftig soll die Spektrum zivile und militärische Satelliten in erdnahe Umlaufbahnen bringen.
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0: Noch sehr wechselhaft und unberechenbar bis hierhin der Samstagnachmittag. Gerade kam hier am Steintor ein ordentlicher Regenguss runter, könnte aber auch der letzte gewesen sein für heute. Zumindest sieht es jetzt nach und nach nach deutlich geringerem Niederschlagsrisiko aus. Es bleibt allenfalls immer noch sehr böig, stürmisch und eben wechselnd bewölkt. Durch den starken Wind wird ja immer wieder mal ein neues Wolkenbild in die Region gepustet und auch wieder raus. Also teils mal freundlicher, teils wieder etwas zugezogener, aber Richtung Abend dann auf jeden Fall trocken, der Samstag. Die Werte gehen runter auf bis zu 10 Grad. Aktuell messen wir 19 Grad bei euch in Kartensinn, im Zooviertel und auch in Waldheim. Richtung 10 Grad geht's runter, morgen am Sonntag dann bis zu 21 Grad und das wird ein ganz, ganz freundlicher, ein quasi goldener Sonntagsommer, könnte man sagen. Bis zu 21 Grad, also zumindest ein bisschen milder und dazu Sonne satt. Am Montag dann zur neuen Woche sogar bis zu 24 Grad, auch da teils freundlich, aber auch teils bewölkt.
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0: Erstmal eine ganz wichtige Meldung. Achtung, ein Falschfahrer auf dem Südschnellweg B65 in Hannover zwischen Brabeckstraße und dem Kreuz Zielhorst. In beiden Richtungen kommt euch ein Falschfahrer entgegen. Fahrt ihr bitte unbedingt vorsichtig, nicht überholen. In beiden Richtungsfahrbahnen, ich wiederhole nochmal, auf dem Südschnellweg B65 zwischen Brabeckstraße und dem Kreuz Seelort. In beiden Richtungen kommt euch ein Falschfahrer entgegen. Hier bitte unbedingt aufpassen und nicht überholen. Das ist auch die einzige Meldung. Wenn hier die Gefahr vorbei ist, dann werden wir es euch natürlich melden.
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0: mit Theo Wurz. Ich wünsche euch ein fantastisches Wochenende mit einfach guter Musik. Gleich The Bowser und Magnetic. Fantastischer aktueller Hit. Vorher geht's in die 80er. Ein bisschen funky, Kool & The Gang und Fresh.

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0: Das ist Manfred Mann's Earth Band bei Radio Hannover, der Classic Hit, um kurz nach 5:30.
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0: Die aktuellen Werte bei euch in Bente sind aktuell 19 Grad. Dann messen wir 18 Grad derzeit bei euch in Neustadt am Rübenberge in Schneeren. Ebenfalls 18 Grad in Hainholz und auch bei euch in Limmer derzeit 18 Grad. Bisschen abgekühlt durch den Regenguss, den wir vor kurzem noch hatten, soll es jetzt aber wohl gewesen sein mit den Regenfällen für diesen Samstag. Also die restlichen Stunden bleiben teils freundlich, teils bewölkt, auf jeden Fall mit ordentlichen böigen Wind immer noch, auch Richtung Abendstunden weiterhin. Der Tiefstwert im Laufe der Nacht liegt bei 10 Grad. Morgen der Sonntag dann sehr, sehr heiter. Das ist quasi goldener Spätsommer. Höchstwert bei 21 Grad und dazu 12 Stunden Sonnenschein.
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0: So, jetzt können wir endlich Entwarnung geben, und zwar für den Falschfahrer auf dem Südschnellweg B65 zwischen Brabeckstraße und dem Kreuz Seelhorst. Also keine Gefahr mehr, kein entgegenkommendes Fahrzeug mehr hier, also in beiden Richtungen. Wieder freie Fahrt auf dem Südschnellweg. Na, Gott sei Dank. Und dann haben wir noch die L390. Das ist die Garbsner Landstraße zwischen Havelse und Seelze-Wunsdorfer Straße. Ist aktuell gesperrt wegen eines Feuerwehreinsatzes. Ansonsten kommt ihr überall durch, ansonsten überall freie Fahrt. Ich bin Theo Wurth, wünsche ein schönes Wochenende. Thema gleich die Recken, Handball-Bundesliga, denn die spielen heute Abend auch noch.

0: kenne diese Leute, die sind schon über 60 und die könnte man teilweise auch für Ende 30 halten. Ungefähr so ist dieses Lied. Aha, Take On Me geht bis heute und zwar ganz ohne grauen Bart. Das kann man, glaube ich, sagen. Einfach gute Musik aus Norwegen.
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0: Zeit für das zu den zweiten Heimsieg, zumindest wenn es nach den Recken geht. Es soll der zweite Heimsieg im zweiten Heimspiel werden in der neuen Bundesliga-Saison in der Handball-Bundesliga. Die TSV Hannover Burgdorf empfangen am Abend im Nordduell den Handballclub aus Hamburg. Till Ulich, Radio Hannover Sport. Die Recken sind ja mit Sieg und Unentschieden gestartet. Wie würdest du denn die Ausgangslage beschreiben für dieses dritte Saisonspiel?
2: Ja, im Prinzip genau so. Unsere Recken sind gut reingekommen, haben jede Menge Moral bewiesen, haben wir beim Auftaktsieg gegen die Rhein-Neckar-Löwen schon mit 5 Toren in Rückstand gelegen, auch beim Spiel auswärts. Jetzt in Erlangen war es ein 2 Tore Rückstand kurz vor dem Ende, den man zu einem Unentschieden ummünzen konnte. Und das gibt natürlich eine ganze Menge Selbstvertrauen. Dazu kommt ja eine klasse Vorbereitung, in der man alle Spiele gewonnen hat. Unter anderem auch gegen den heutigen Gegner. Das Team aus Hamburg war es nicht ganz so dolle gestartet, ist 1-3 Punkte Niederlage bei Aufsteiger Balingen und dann zu Hause gegen Stuttgart nur ein Punkt. Das ist ein Tickchen zu wenig gegen zwei Mannschaften, die man eigentlich eher im unteren Bereich der Tabelle anzusiedeln hat. Also die Recken sollten, wenn sie ihre Qualität auf die Platte bringen, eigentlich ja alle Trümpfe in der Hand haben.
0: Ja, aber Till, unterschätzen sollte man die Hamburger auch nicht, oder?
2: Ja, das versteht sich von selbst, darfst du in der Handball-Bundesliga sowieso bei keinem Team. Und wenn man so in die letzten Jahre guckt, dann waren die Matches zwischen Hannover und Hamburg immer super ausgeglichen. Kaum eine Mannschaft hat mal 2 Spiele in Folge gewinnen können. In der letzten Saison zum Beispiel gab es jeweils Auswärtssiege. Also Fakt ist, es sollte Warnung genug sein. Und die 1-3 Punkte, die Hamburg mitbringt, die darf man definitiv nicht als Maßstab nehmen. Aber die Recken spielen zu Hause, die Recken sind gut drauf. Ich hatte es gerade schon erwähnt, die Halle wird wieder voll sein und insofern, ich setze mal trotz eines Gegners, der unangenehm sein wird, auf 2 weitere Heimpunkte.
0: Das war Till Ulich, Radio Hannover Sport. Vielen Dank. Die Recken in der Handball-Bundesliga gegen das Team aus Hamburg geht los um 19 Uhr zu Hause in der ZAG-Arena.
1: Erste Handball-Bundesliga bei Radio Hannover. 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

0: am Radio Nova mit Coldplay um 5 vor 6 und vor den Nachrichten um 18 Uhr noch die ganz neue von Ray Dalton, heißt Go That High.
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0: Schönen Abend. Es ist kurz nach sechs.
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2: Ich bin Thomas Bleskin. Bundeskanzler Friedrich Merz hat eine stärkere inhaltliche Auseinandersetzung mit der AfD gefordert. Man müsse sich sowohl mit den Positionen als auch mit der Wortwahl der Partei befassen, sagte der CDU-Vorsitzende bei einer Wahlkampfveranstaltung in Niedersachsen.
3: Wenn da der Landesvorsitzende der AfD in Sachsen-Anhalt in diesen Tagen unter dem johlenden Beifall des Publikums den Satz sagt, dieser Staat ist wörtlich ein nach Dope stinkender, fauler Assi. Ende des Zitats. Dann weiß man, was diese Leute von unserem Land halten.
2: Bundeskanzler Merz. Der CDU-Chef betonte zugleich, Deutschland sei weiterhin ein wohlhabendes, sicheres und demokratisch gefestigtes Land. Kreml-Chef Putin hat wegen des Besuchs von US-Unterhändlern einen dreitägigen Stopp der Luftangriffe auf Kiew angeordnet. Die Pause soll morgen beginnen. Heute will Putin den US-Sondergesandten Witkoff und Trumps Schwiegersohn Kushner empfangen.
4: Der Kreml hier in Moskau hat die plötzlichen neuen Gespräche über ein mögliches Kriegsende erst nach Ankunft der US-Unterhändler bestätigt. Witkoff und Trumps Schwiegersohn Kushner wollen mit Putin über neue Vorschläge für Friedensverhandlungen im Ukraine-Krieg sprechen. Inhalte sind bisher nicht bekannt, aber der Kreml will nach den Unterredungen die Öffentlichkeit informieren. Damit Witkoff und Kushner dann mit dem Flugzeug überhaupt erstmals in die Ukraine reisen können, hat Putin eine dreitägige Waffenruhe angeordnet. Allerdings nur für die Hauptstadt Kiew. Ulf Mauder, Moskau.
2: Das US-Militär hat nach eigenen Angaben 3 iranische Öltanker im Persischen Golf und im Golf von Oman außer Gefecht gesetzt. Zuvor hatten die iranischen Revolutionsgarden 2 US-Kriegsschiffe mit ballistischen Raketen angegriffen. Verletzte gab es demnach nicht. Die Tanker gehören laut US-Militär zu einem Netzwerk, das die Revolutionsgarden finanziert. Washington kündigte weitere Vergeltungen für Angriffe an. Liam und Noel Gallagher haben bei den Filmfestspielen in Venedig die Pressekonferenz zu ihrer neuen Oasis-Dokumentation geschwänzt. Zum Fototermin erschienen die Brüder noch gemeinsam. Der Film begleitet ihre Comeback-Tour und zeigt nach mehr als 20 Jahren erstmals wieder ein gemeinsames Interview der beiden. In Deutschland kommt die Dokumentation am 9. September ins Kino.
1: Das Wetter für die ganze Region Hannover.
0: Der Sonntagabend weiterhin windig und wechselnd bewölkt bei aktuell 18 Grad. Gemessen in Gümmer, in Langenhagen-Schulenburg und auch bei euch in der Nordstadt von Hannover. Der Abend dann trocken tatsächlich, teils freundlich, teils etwas zugezogener. Und die Werte sinken im Laufe des Abends und der Nacht auf 10 Grad. Damit sind wir beim Sonntag und der sieht sehr freundlich, fast schon nach ein bisschen goldenem Spätsommer aus. Morgen den ganzen lieben langen Tag, blauer Himmel und Sonnenschein und dazu 10 bis 21 Grad. Und noch der Blick in die neue Woche, die wird sogar richtig mild, zumindest für den Montag, bis zu 24, 25 Grad. Teils ein bisschen zugezogener, aber auch ein paar Stunden mit ganz viel Sonnenschein.
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0: Mit einer Meldung für die L390 in der Region. Das ist die Garbsener Landstraße zwischen Havelse und Seelze. Wunsdorfer Straße aktuell wegen eines Feuerwehreinsatzes gesperrt. Da kommt ihr nicht durch, ansonsten habe ich nichts. Kommt gut an.
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0: Heute Abend mit Theo Wurth. Moin zusammen, ich grüße euch.

0: Radio Hannover am Samstagabend um 18.16 Uhr. Neue Musik habe ich gleich von Benson Boone für euch. Ist noch ofenwarm, so neu bei uns. Die Single The Time of My Life. Vorher Marisa Puati über das, was in Hannover so los ist.
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2: Mit seiner aktuellen Tour hebt Indie-Pop-Sänger Schimmerling seine Karriere nochmal auf ein neues Level. Wir dürfen uns auf eine Prise Rebellion, einen Hauch Glamour und Unplugged-Momente freuen. Indie-Pop gemixt mit Stadion-Rock und 80s-Vibes, das ist Schimmerling. Der Sänger steht um 20 Uhr im Faust Mephisto auf der Bühne. Alles soll noch besser werden. Noch schönere Lieder, noch überraschendere Dialoge. 110% sagt Fridolin, na klar, sagt Wiebke. Aber das mit den 110%, das gilt natürlich auch für die Kinder. Die klimafreundliche Ernährung und nicht zu vergessen Achtsamkeit und Selbstliebe. Bei Das Geld liegt auf der Fensterbank, Marie. Das Comedy-Duo bespielt die Lütjewer Scheune in Ronnenberg. 20 Uhr geht's los. Und morgen ja auch nochmal Tag der offenen Tür in ganz vielen Galerien und Ausstellungsorten. Hannover feiert das 29. Zinnober. Rund 60 Kunstorte mit über 300 Künstlern machen mit. Und es gibt nicht nur Kunst zum Bestaunen, sondern auch Kunst zum selber Ausprobieren. Mehr auf der Webseite der Stadt Hannover. Und ich wünsche euch ein schönes Wochenende.
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1: Aktuell messen wir 18 Grad bei euch in Schdemmen und auch in Vardegötzen. Derzeit in Meesburg Süd und in Anderten ebenfalls 18 Grad. Der Abend trocken, immer noch windig und wir kommen auf Temperaturen mit einem Tiefstwert von 10 Grad im Laufe der Nacht. Wird also doch recht frisch im Laufe der Nacht. Morgen dafür aber ein richtig schön freundlicher, blauhimmliger Sonntag. 12 Sonnenstunden von früh bis spät. Kaum eine Wolke unterwegs, dazu 21 Grad in der Spitze.
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1: Gibt einen Feuerwehreinsatz auf der L390, deswegen gesperrt. Das ist die Garbsner Landstraße zwischen Havelse und Seelze-Wunsdorfer Straße. Kommt ihr in beiden Richtungen nicht durch. Das war's schon. Gute Fahrt jetzt mit den Dire Straits für euren Samstagabend. Ich bin Theo Wurth.

0: Viertel vor sieben, Samstagabend mit Radio Hannover und bis hierhin mit Theo Wurth. Morgen erwartet uns ja ein wirklich ereignisreicher Sonntag, denn in der Region ist wieder Entdeckertag angesagt. Außerdem wird ja bei den Nachbarn in Sachsen-Anhalt ein neuer Landtag gewählt mit einem womöglich ersten AfD-Ministerpräsidenten. Also bei uns verpasst ihr nichts, ganz egal worum es geht und natürlich ganz viel einfach gute Musik dazu. Morgen früh ist Dörte Hansen für euch hier im Studio. Schönen Abend.
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1: Ich bin Thomas Bleskin. Bundeskanzler Friedrich Merz hat die CDU zu einer stärkeren inhaltlichen Auseinandersetzung mit der AfD aufgerufen, auch was die Wortwahl der Partei angeht. Anlass war eine Äußerung des AfD-Landeschefs in Sachsen-Anhalt, der den Staat als, Zitat, nach dope stinkenden faulen Assi bezeichnet hatte. Merz sagte, Deutschland dürfe sich von solchen Aussagen nicht schlechtreden lassen. Einen Tag vor der Landtagswahl liegt die AfD in Sachsen-Anhalt in Umfragen deutlich vor der CDU. Russland will seine Luftangriffe auf die ukrainische Hauptstadt Kiew für 3 Tage aussetzen. Kreml-Sprecher Peskow begründete die Pause mit dem Besuch von US-Unterhändlern. Die Feuerpause soll morgen beginnen. Präsident Putin will heute den US-Sondergesandten Witkow und Trumps Schwiegersohn Kushner empfangen.
2: In Moskau waren die Unterhändler schon 9-mal. Nach Kiew kommen sie zum 1. Mal. Das zeigt die Prioritäten der Amerikaner. Die Reise hat bestimmt auch mit den Wahlen in den USA im November zu tun. Dabei steht Trump unter Druck. In Moskau und Kiew sind die Erwartungen gering. Die Zeichen stehen eher auf Fortsetzung der Kämpfe auch im Winter. Russland versucht, die Ukraine durch Bomben auf die Infrastruktur gefügig zu machen. Die Ukraine will mit Angriffen auf Russland die Kriegsmüdigkeit der Bevölkerung verstärken. Friedemann Kohler, Nachrichtenredaktion.
1: Nach der Veröffentlichung eines riesigen Datenpakets in Berlin sind die Folgen bisher nicht absehbar. Cyberkriminelle hatten über 1 Million Daten der Verwaltung geklaut und sie ins Darknet gestellt.
3: IT-Experten sprechen teilweise von grober Fahrlässigkeit in der Berliner Verwaltung. Sicherheitsvorgaben für sensible Daten seien nicht eingehalten worden. Die von Hackern im Darknet geleakten Dateien sollen personenbezogene Daten enthalten, die Kriminelle etwa für Identitätsdiebstahl benutzen könnten. Außerdem geht es nach Medienberichten um sicherheitsrelevante Daten, etwa über Heizkraftwerke, Tanklager, Stromanlagen, die Wasserversorgung und Rüstungsunternehmen. Die Opposition hier in Berlin spricht von krassem Regierungsversagen und skandalöser Planung. Onni Thorau, Berlin.
1: Und zum Sport: Fußball. In der Bundesliga hat Borussia Dortmund mit 3:2 bei der TSG Hoffenheim gewonnen. Bayer Leverkusen besiegte Union Berlin deutlich mit 4:0. Für eine Überraschung sorgte Aufsteiger Elversberg mit einem 4:3 in Mönchengladbach. Werder Bremen schlug RB Leipzig 3:1. Der SC Freiburg gewann in Paderborn mit 1:0.
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1: Ich bin Thomas Bleskin. Bundeskanzler Friedrich Merz hat eine stärkere inhaltliche Auseinandersetzung mit der AfD gefordert. Man müsse sich sowohl mit den Positionen als auch mit der Wortwahl der Partei befassen, sagte der CDU-Vorsitzende bei einer Wahlkampfveranstaltung in Niedersachsen.
2: Wenn da der Landesvorsitzende der AfD in Sachsen-Anhalt in diesen Tagen unter dem johlenden Beifall des Publikums den Satz sagt, dieser Staat ist wörtlich ein nach Dope stinkender, fauler Assi. Ende des Zitats. Dann weiß man, was diese Leute von unserem Land halten.
1: Bundeskanzler Merz. Der CDU-Chef betonte zugleich, Deutschland sei weiterhin ein wohlhabendes, sicheres und demokratisch gefestigtes Land. Kreml-Chef Putin hat wegen des Besuchs von US-Unterhändlern einen dreitägigen Stopp der Luftangriffe auf Kiew angeordnet. Die Pause soll morgen beginnen. Heute will Putin den US-Sondergesandten Witkoff und Trumps Schwiegersohn Kushner empfangen.
3: Der Kreml hier in Moskau hat die plötzlichen neuen Gespräche über ein mögliches Kriegsende erst nach Ankunft der US-Unterhändler bestätigt. Witkoff und Trumps Schwiegersohn Kushner wollen mit Putin über neue Vorschläge für Friedensverhandlungen im Ukraine-Krieg sprechen. Inhalte sind bisher nicht bekannt, aber der Kreml will nach den Unterredungen die Öffentlichkeit informieren. Damit Witkoff und Kushner dann mit dem Flugzeug überhaupt erstmals in die Ukraine reisen können, hat Putin eine dreitägige Waffenruhe angeordnet, allerdings nur für die Hauptstadt Kiew. Ulf Mauder, Moskau.
1: Das US-Militär hat nach eigenen Angaben 3 iranische Öltanker im Persischen Golf und im Golf von Oman außer Gefecht gesetzt. Zuvor hatten die iranischen Revolutionsgarden 2 US-Kriegsschiffe mit ballistischen Raketen angegriffen. Verletzte gab es demnach nicht. Die Tanker gehören laut US-Militär zu einem Netzwerk, das die Revolutionsgarden finanziert. Washington kündigte weitere Vergeltungen für Angriffe an. Und zum Sport: Fußball. In der Bundesliga hat Borussia Dortmund mit 3:2 bei der TSG Hoffenheim gewonnen. Bayer Leverkusen besiegte Union Berlin deutlich mit 4:0. Für eine Überraschung sorgte Aufsteiger Elversberg mit einem 4:3 in Mönchengladbach. Werder Bremen schlug RB Leipzig 3:1. Der SC Freiburg gewann in Paderborn mit 1:0.
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1: Ich bin Thomas Bleskin. Bundeskanzler Friedrich Merz hat die CDU zu einer stärkeren inhaltlichen Auseinandersetzung mit der AfD aufgerufen, auch was die Wortwahl der Partei angeht. Anlass war eine Äußerung des AfD-Landeschefs in Sachsen-Anhalt, der den Staat als, Zitat, nach dope stinkenden faulen Assi bezeichnet hatte. Merz sagte, Deutschland dürfe sich von solchen Aussagen nicht schlechtreden lassen. Einen Tag vor der Landtagswahl liegt die AfD in Sachsen-Anhalt in Umfragen deutlich vor der CDU. Russland will seine Luftangriffe auf die ukrainische Hauptstadt Kiew für 3 Tage aussetzen. Kreml-Sprecher Peskow begründete die Pause mit dem Besuch von US-Unterhändlern. Die Feuerpause soll morgen beginnen. Präsident Putin will heute den US-Sondergesandten Witkow und Trumps Schwiegersohn Kushner empfangen.
2: In Moskau waren die Unterhändler schon 9-mal, nach Kiew kommen sie zum 1. Mal. Das zeigt die Prioritäten der Amerikaner. Die Reise hat bestimmt auch mit den Wahlen in den USA im November zu tun. Dabei steht Trump unter Druck. In Moskau und Kiew sind die Erwartungen gering. Die Zeichen stehen eher auf Fortsetzung der Kämpfe auch im Winter. Russland versucht, die Ukraine durch Bomben auf die Infrastruktur gefügig zu machen. Die Ukraine will mit Angriffen auf Russland die Kriegsmüdigkeit der Bevölkerung verstärken. Friedemann Kohler, Nachrichtenredaktion.
1: Nach der Veröffentlichung eines riesigen Datenpakets in Berlin sind die Folgen bisher nicht absehbar. Cyberkriminelle hatten über 1 Million Daten der Verwaltung geklaut und sie ins Darknet gestellt.
3: IT-Experten sprechen teilweise von grober Fahrlässigkeit in der Berliner Verwaltung. Sicherheitsvorgaben für sensible Daten seien nicht eingehalten worden. Die von Hackern im Darknet geleakten Dateien sollen personenbezogene Daten enthalten, die Kriminelle etwa für Identitätsdiebstahl benutzen könnten. Außerdem geht es nach Medienberichten um sicherheitsrelevante Daten, etwa über Heizkraftwerke, Tanklager, Stromanlagen, die Wasserversorgung und Rüstungsunternehmen. Die Opposition hier in Berlin spricht von krassem Regierungsversagen und skandalöser Planlosigkeit. Onito Rau, Berlin.
1: Und zum Sportfußball. Der FC Bayern München ist in der Bundesliga auf Schalke nicht über ein 0:0 hinausgekommen. Borussia Dortmund gewann zuvor 3:2 in Hoffenheim. Bayer Leverkusen schlug Union Berlin 4:0. Aufsteiger Elversberg siegte überraschend mit 4:3 in Mönchengladbach. Werder Bremen bezwang Leipzig 3:1. Freiburg gewann in Paderborn mit 1:0.
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1: Ich bin Ursula Winkler. Morgen wird in Sachsen-Anhalt ein neuer Landtag gewählt. In Umfragen führt die AfD. Sie könnte sogar erstmals in einem Bundesland die absolute Mehrheit erringen und den Ministerpräsidenten stellen. In der Landeshauptstadt Magdeburg sind nochmal tausende Menschen auf die Straße gegangen, um für Demokratie und Weltoffenheit zu demonstrieren.
2: Bunt statt braun stand beispielsweise auf den Plakaten der Magdeburger Demonstranten. Redner wie Klimaaktivistin Luisa Neubauer kritisierten das Aufweichen der sogenannten Brandmauer gegen die AfD. Die veranstaltete nur wenig entfernt ihren Wahlkampfabschluss, gibt sich siegesgewiss. Spitzenkandidat Ulrich Siegmund betonte zuletzt allerdings auffällig, dass er nur mit einer sicheren absoluten Mehrheit wirklich regieren will. In Umfragen sieht es danach nicht aus. Aber nach einem deutlichen Wahlsieg der Rechten, der, wenn auch im Ausland, wohl Schlagzeilen machen dürfte. Honny Tochau, Nachrichtenredaktion.
1: In Moskau haben neue Gespräche über den Ukraine-Krieg zwischen Präsident Putin und den US-Unterhändlern Witkow und Kushner begonnen. Nach Angaben des Kremls haben die Gesandten von US-Präsident Trump neue Vorschläge mitgebracht. Einzelheiten wurden zunächst nicht genannt. Für morgen werden Witkow und Kushner erstmals zu Gesprächen in Kiew erwartet. Die Polizei fahndet weiter mit Hochdruck nach einem Mann, der Sabotageaktionen gegen das deutsche Stromnetz verübt haben soll. Die Vorfälle konzentrieren sich auf Nordrhein-Westfalen, Brandenburg und Sachsen.
3: Ein Spezialeinsatzkommando hatte zwar den zu einer Art Wohnmobil umgebauten Lastwagen des Verdächtigen gefunden, ihn selbst aber nicht. Vorfälle gab es bislang in Brandenburg und Nordrhein-Westfalen. Neu hinzugekommen sind Funde nördlich von Bautzen in Sachsen. Dort sicherte die Polizei an zwei Stellen vier unbekannte Sprengvorrichtungen. Die Hinweise auf mehrere Tatorte kamen aus den Bekennerschreiben des Gesuchten. In der Wohnung des Mannes fanden die Ermittler Sprengstoff. Bundesinnenminister Dobrindt geht von einem Einzeltäter aus und spricht von Klimaterrorismus. Thomas Bleskin, Nachrichtenredaktion.
1: Zum Fußball. Im Abendspiel der Bundesliga haben sich Schalke und der FC Bayern 0:0 unentschieden getrennt. Borussia Dortmund gewann 3:2 in Hoffenheim. Leverkusen besiegte Union Berlin mit 4:0. Die weiteren Ergebnisse: Mönchengladbach-Elversberg 3:4, Bremen-Leipzig 3:1 und Paderborn-Freiburg 0:1.
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1: Ich bin Ursula Winkler. In Sachsen-Anhalt wird morgen ein neuer Landtag gewählt. Die Wahl wird international und national mit großem Interesse verfolgt. Im Mittelpunkt steht die Frage, wie stark die AfD abschneidet und ob sie erstmals in einem Bundesland an die Regierung kommt. Ab 8 Uhr können die Menschen ihre Stimme abgeben.
2: In den Umfragen lag die AfD zuletzt deutlich vor der CDU mit rund 20% Vorsprung. Und so war auch der Wahlkampf extrem polarisiert. Auf der einen Seite die AfD, die auf eine Alleinregierung hofft und die es auch in den ländlichen Gebieten geschafft hat, Hunderte bis Tausende Besucher zu ihren Veranstaltungen zu ziehen, die dann Spitzenkandidat Ulrich Siegmund frenetisch gefeiert haben. Und auf der anderen Seite aber auch Tausende Menschen, die für Demokratie und für Weltoffenheit demonstriert haben. Aus Magdeburg, Simon Krämer.
1: In Moskau haben neue Gespräche über den Ukraine-Krieg zwischen Präsident Putin und den US-Unterhändlern Witkoff und Kushner begonnen. Morgen werden die beiden US-Vermittler dann erstmals zu Gesprächen in Kiew erwartet.
3: Witkoff und Trumps Schwiegersohn Kushner wollen mit Putin über neue Vorschläge für Friedensverhandlungen im Ukraine-Krieg sprechen. Inhalte sind bisher nicht bekannt, aber der Kreml will nach den Unterredungen die Öffentlichkeit informieren. Damit Witkoff und Kushner dann mit dem Flugzeug überhaupt erstmals in die Ukraine reisen können, hat Putin eine 3-tägige Waffenruhe angeordnet. Allerdings nur für die Hauptstadt Kiew. Aus Moskau, Ulf Mauder.
1: Eine 75 Jahre alte Frau aus Hessen ist bei einer Wanderung in den Tiroler Alpen tödlich verunglückt. Nach Angaben der Polizei rutschte sie vermutlich auf feuchtem Untergrund aus und stürzte rund 60 Meter über einen steilen, felsigen Hang. Angehörige leisteten erste Hilfe, ein Notarzt versorgte die Frau noch an der Unfallstelle. Sie starb aber an ihren schweren Verletzungen. Zum Fußball. Im Abendspiel der Bundesliga haben sich Schalke und der FC Bayern 0-0 unentschieden getrennt. Borussia Dortmund gewann 3-2 in Hoffenheim. Leverkusen besiegte Union Berlin mit 4-0. Die weiteren Ergebnisse. Mönchengladbach-Elversberg 3-4, Bremen-Leipzig 3-1 und Paderborn-Freiburg 0-1.
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1: Ich bin Ursula Winkler. Heute wird in Sachsen-Anhalt ein neuer Landtag gewählt. In Umfragen führt die AfD. Sie könnte sogar erstmals in einem Bundesland den Ministerpräsidenten stellen. In Magdeburg haben nochmal Tausende demonstriert.
2: Bunt statt braun stand beispielsweise auf den Plakaten der Magdeburger Demonstranten. Redner wie Klimaaktivistin Luisa Neubauer kritisierten das Aufweichen der sogenannten Brandmauer gegen die AfD. Die veranstaltete nur wenig entfernt ihren Wahlkampfabschluss, gibt sich siegesgewiss. Spitzenkandidat Ulrich Siegmund betonte zuletzt allerdings auffällig, dass er nur mit einer sicheren absoluten Mehrheit wirklich regieren will. In Umfragen sieht es danach nicht aus. Aber nach einem deutlichen Wahlsieg der Rechten, der, wenn auch im Ausland, wohl Schlagzeilen machen dürfte. Ronny Thorau, Nachrichtenredaktion.
1: Der Kreml hat die wieder aufgenommenen Gespräche von Präsident Putin mit den US-Vermittlern Witkoff und Kushner als konstruktiv, inhaltsreich und vertrauensvoll bezeichnet. Das Treffen mit den US-Gesandten über eine mögliche Beendigung des Ukraine-Konflikts habe gut 3 Stunden gedauert, sagte ein Sprecher. Putin habe sich erneut überzeugt gezeigt, dass er seine Kriegsziele erreichen werde. Die beiden Gesandten reisen nun weiter nach Kiew für Gespräche mit dem ukrainischen Präsidenten Selenskyj. Die UN-Generalversammlung hat dafür gestimmt, die traditionelle Weltkarte durch eine neue Version zu ersetzen. Dort soll dann unter anderem die Größe Afrikas präziser dargestellt werden. Togo hatte eine entsprechende Resolution eingebracht.
3: Die Weltkarte, die wir aus dem Schul